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1: Nach einer warmen Nacht mit Tiefsttemperaturen von bis zu 18 Grad erwartet uns ebenso ein warmer Montag mit Höchsttemperaturen von bis zu 33 Grad. Es erwartet uns wieder reichlich Sonne und wir starten mit 27 Grad in Donaueschingen und Trossingen, in Bullerdingen und Dunningen mit 25 Grad. Die restliche Woche wird es weiterhin sonnig und nur teilweise bewölkt. Am Dienstag erwarten wir dann Höchstwerte von bis zu 32 Grad.
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2: Ich bin Uli Reitinger. Die Diskussion über die Frührente mit 63 geht weiter. Eigentlich will die Bundesregierung die abschlagsfreie Rente nach 45 Beitragsjahren abschaffen. Aber die drei ostdeutschen CDU-Ministerpräsidenten Vogt, Kretschmer und Schulze sind dagegen. CSU-Chef Söder warnte jetzt im Ersten davor, das Rentenpaket wieder aufzuschnüren. Und SPD-Chefin Bärbel Bass forderte die Union im ZDF-Sommerinterview auf, ihre Position zu klären.
3: Die CDU war immer die Frühverrentung abschaffen wollte. Die SPD hat sie eingeführt. Also ich glaube, die Ostministerpräsidenten der CDU müssen das jetzt mal mit der Fraktion der CDU-CSU klären, ob sie das behalten wollen. Die SPD wird sicherlich nicht dagegen sein.
2: Heißt, die SPD würde sich an den Kompromiss mit der Union halten und die Frührente mit 63 abschaffen. Aber wenn die CDU das Paket an der Stelle aufschnüren wollte, würde die SPD nicht im Wege stehen. Die schweren Waldbrände in Griechenland haben zwei weitere Menschenleben gefordert. Nach Angaben der Behörden kamen gestern der Pilot und der Co-Pilot eines Löschhubschraubers ums Leben. Der Helikopter stieß während eines Einsatzes westlich von Athen mit einem anderen Hubschrauber zusammen und stürzte ab. Der Pilot und der Co-Pilot des anderen Helikopters konnten notlanden und überlebten. Damit stieg die Zahl der Todesopfer der Brände in Griechenland auf 5. In der vergangenen Woche waren 3 Feuerwehrleute im Einsatz ums Leben gekommen. Wegen der stark gestiegenen Spritpreise in Deutschland zweifelt CSU-Chef Söder an der Wirksamkeit der sogenannten 12-Uhr-Regel an den Tankstellen. Sein Gefühl sei, sie funktioniere nicht wirklich und habe auch keine große Wirkung. Das sagte der bayerische Ministerpräsident im ARD-Sommerinterview.
4: Seit dem Beginn des Iran-Kriegs und der Blockade in der Straße von Hormuz sind die Spritpreise stark gestiegen. Der Tankrabatt hatte sie vorübergehend etwas gedrückt, aber eine baldige Neuauflage der Steuersenkung kann sich Söder nicht vorstellen. Sollten sich die Preise an den Zapfsäulen aber auch in den kommenden Monaten nicht entspannen, wäre er offen für weitere Maßnahmen wie einen Spritpreisdeckel oder eine Übergewinnsteuer für die Mineralölkonzerne. Er verwies auch auf die Pendlerpauschale, da komme noch mal viel Geld zurück, versprach er. Ursula Winkler, Nachrichtenredaktion.
2: US-Präsident Trump hat eine neue Gesprächsrunde mit Vertretern des Irans angekündigt. Die Verhandlungen sollen heute stattfinden, sagte er. Wo die Gespräche geführt werden sollen, ob sie auf mehrere Tage angelegt sind und wer genau daran beteiligt ist, ließ er offen.
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0: von bis zu 18 Grad erwartet uns ebenso ein warmer Montag mit Höchsttemperaturen von bis zu 33 Grad. Es erwartet uns wieder reichlich Sonne und wir starten mit 27 Grad in Donaueschingen und Trossingen, in Bolardingen und Dunningen mit 25 Grad. Die restliche Woche wird es weiterhin sonnig und nur teilweise bewölkt. Am Dienstag erwarten wir dann Höchstwerte von bis zu 32 Grad.
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2: Ich bin Uli Reitinger. In der Diskussion um die Frührente mit 63 hat CSU-Chef Söder vor einem Scheitern der gesamten Rentenreform gewarnt. Er ist dagegen, das Rentenpaket aufzuschnüren, sagte er in der ARD. Im ZDF-Sommerinterview fordert Arbeitsministerin Bärbel Bass die Union auf, ihre Position zur Abschaffung der abschlagsfreien Frührente zu klären.
3: Arbeitsministerin Baas zeigte sich im ZDF offen dafür, das Paket nochmal aufzuschnüren, zumal die Frührente von der SPD eingeführt worden sei, die CDU wolle sie abschaffen. Aber vor neuen Gesprächen wünschte sich eine klare Position dazu vom Koalitionspartner CDU-CSU. Die drei ostdeutschen CDU-Ministerpräsidenten Kretschmer, Schulze und Vogt wollen an der abschlagsfreien Frührente festhalten. Ursula Winkler, Nachrichtenredaktion.
2: Feuerwehren in Südeuropa kämpfen weiter gegen die Waldbrände. Während sich die Lage in Spanien und in der Türkei etwas entspannt, kämpft die griechische Feuerwehr verzweifelt gegen einen großen Brand nahe Athen. Dort stießen zwei Löschhubschrauber in der Luft zusammen. Pilot und Copilot eines Helikopters kamen dabei ums Leben.
4: Das Fernsehen zeigte ein Video, auf dem der Moment des Unglücks zu sehen sein soll. Dabei berührt der eine Hubschrauber den Rotor des anderen. Kurz darauf explodiert der zweite Hubschrauber und stürzt brennend ab. Die Piloten des ersten Hubschraubers überlebten das Unglück. Außer denen, Takis Zafos.
2: Fahrgäste der Deutschen Bahn haben nach einer Untersuchung von Verbraucherschützern für Fahrten tagsüber nur geringe Chancen auf ein Ticket zum Super-Sparpreis. Das günstigste Angebot, für das die Bahn auf ihrer Internetseite wirbt, war für Fahrten in der zweiten Klasse zwischen 7 und 19 Uhr an rund drei Vierteln der untersuchten Tage nicht verfügbar, berichtet die Frankfurter Allgemeine Zeitung. Stattdessen lagen die Super-Sparpreise an diesen Tagen demnach zwischen 15 und 157% über dem Werbepreis. Die Bahn kritisiert die Untersuchung und spricht von erheblichen methodischen Mängeln. Die Polizei ist in den nächsten Tagen verstärkt Temposündern auf der Spur. Heute beginnt der sogenannte Blitzermarathon. Ziel der Aktion bis zum kommenden Sonntag ist es laut Polizei und Innenministerien, die Zahl der schweren Verkehrsunfälle zu reduzieren. Insbesondere an Unfallschwerpunkten müssten Autofahrer mit Tempokontrollen rechnen.
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0: Singen und Dunningen mit 25 Grad. Die restliche Woche wird es weiterhin sonnig und nur teilweise bewölkt. Am Dienstag erwarten wir dann Höchstwerte von bis zu 32 Grad.
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2: Ich bin Uli Reitinger. Der Präsident des Deutschen Instituts für Wirtschaftsforschung, Marcel Fratscher, hält die geplante Abschaffung der abschlagsfreien Rente mit 63 für unverzichtbar. Das sei ein zentrales und finanziell das wichtigste Element der geplanten Rentenreform, sagte er der Rheinischen Post. Eine Abschaffung schaffe schätzungsweise knapp 10 Milliarden Euro an langfristigen Einsparungen und 125.000 zusätzliche Beschäftigte pro Rentnerjahrgang. Ohne dieses Element sei die Rentenreform tot, sagte der DEW-Präsident weiter. Die drei Ostministerpräsidenten der CDU, Kretschmer, Schulze und Vogt, wollen an der Rente mit 63 festhalten und haben damit eine Debatte zum Thema ausgelöst. Wegen der Waldbrände in Griechenland weist das Auswärtige Amt Reisende auf mögliche Gefahren hin. Die Waldbrandgefahr sei in großen Teilen des Landes aufgrund hoher Temperaturen und wenig Niederschlag sehr hoch. Zahlreiche Brandherde würden derzeit bekämpft, so steht es auf der Internetseite des Ministeriums.
0: Das Auswärtige Amt rät Griechenland-Urlaubern, sich immer gut über die Lage zu informieren, etwa beim Wetterdienst und über Notfallbenachrichtigungen, die man auf dem Handy aktivieren kann. Seit Tagen kämpfen die Feuerwehrleute in Griechenland gegen die Flammen. Vor allem bei einem Großbrand nahe der Hauptstadt Athen. Dort kollidierten Medienberichte zufolge nun auch noch zwei Löschhubschrauber in der Luft und stürzten ab. Die Crew der einen Maschine überlebte das Unglück. Ursula Winkler, Nachrichtenredaktion.
2: Die Polizei nimmt in dieser Woche wieder Raser verstärkt ins Visier. Mitten in der Hauptreisezeit gibt es ab heute mehr Radarkontrollen in den meisten Bundesländern. Das Ganze nennt sich Blitzermarathon.
3: Der Blitzermarathon dauert eine Woche und findet immer im April und im August statt. Laut Polizei sind solche sogenannten Speedweeks sehr effektiv, um etwas gegen Raser zu unternehmen. Auch wenn manche nur kurzzeitig vom Gas runtergehen, führen solche Aktionen allgemein zu einem besseren Bewusstsein für die Geschwindigkeit. Zu schnelles Fahren ist nach wie vor die Hauptursache für Verkehrsunfälle, die tödlich enden. Besonders viel wird in der Nähe von Schulen und Kindergärten, Baustellen, Altenheimen und Krankenhäusern geblitzt. Elisa Schuh, Nachrichtenredaktion.
2: US-Präsident Donald Trump hat eine neue Gesprächsrunde mit Vertretern des Irans angekündigt. Die Verhandlungen sollen schon heute stattfinden, sagte er. Wo die Gespräche geführt werden sollen, ob sie auf mehrere Tage angelegt sind und wer genau daran beteiligt ist, ließ er offen.
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1: Wunderschönen guten Morgen zusammen. Und egal, ob ihr schon geschniegelt im Auto sitzt oder heute zum dritten Mal auf die Snooze-Taste gehauen habt, schön, dass ihr schon einigermaßen aufnahmefähig seid. Jetzt für Prince und Purple Rain. Übrigens, dieser Hit feiert heute Geburtstag. Er hat ihn nämlich heute vor genau 43 Jahren aufgenommen. Hier ist Prince und damit euch einen schönen guten Morgen.

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0: Schönen guten Morgen zusammen. Jeder hat so seine eigene Morgenroutine. Die einen brauchen erstmal 3 Kaffee, bevor man ein Wort mit ihnen wechseln kann. Andere ziehen sofort die Laufschuhe an und sind draußen beim Joggen. Egal wie ihr wach werdet, ich wünsche einen wunderschönen guten Morgen. Ich bin Susanka, kommt gut in diesen Tag.
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1: Die neue Woche startet wieder sommerlich mit einzelnen Wolken. Mit den Temperaturen liegen wir in Furtwangen bei 26 Grad, 25 Grad in Bösingen und in Aldingen und sogar 27 Grad in Speichingen. Im Laufe des Tages steigen die Temperaturen dann noch auf bis

0: von der SPD eingeführt worden sei. Die CDU wolle sie abschaffen. Aber vor neuen Gesprächen wünschte sich eine klare Position dazu vom Koalitionspartner CDU-CSU. Die drei ostdeutschen CDU-Ministerpräsidenten Kretschmer, Schulze und Vogt wollen an der abschlagsfreien Frührente festhalten. Von der CDU-Spitze hieß es später allerdings nochmal, nein, die Union bleibe bei der Abschaffung. Ursula Winkler, Nachrichtenredaktion.
1: Bahnkunden haben nach einer Untersuchung von Verbraucherschützern für Fahrten tagsüber nur geringe Chancen auf ein Ticket zum Supersparpreis. Das günstigste Angebot, für das die Bahn auf ihrer Internetseite wirbt, war für Fahrten in der zweiten Klasse zwischen 7 und 19 Uhr an rund drei Vierteln der untersuchten Tage nicht verfügbar. Das berichtet die Frankfurter Allgemeine Zeitung.
2: Der Bundesverband der Verbraucherzentralen hat die Ticketpreise fast zwei Jahre lang beobachtet. Nur an knapp jedem vierten Tag gab es zwischen 7 und 19 Uhr tatsächlich so günstige Tickets wie in der Werbung versprochen. An den anderen Tagen gab es zwar auch Fahrscheine zum Supersparpreis, der lag aber zwischen 15 und 157% über dem Werbepreis, heißt es in der Untersuchung. Die Bahn kritisiert die Untersuchung und spricht von erheblichen methodischen Mängeln. Uli Reitinger, Nachrichtenredaktion.
1: Bei der Waldbrandbekämpfung westlich von Athen sind zwei Löschhubschrauber zusammengestoßen. Der Pilot und der Co-Pilot des einen Helikopters kamen ums Leben. Die Rotoren der Hubschrauber hatten sich berührt. Kurz darauf explodierte einer der Hubschrauber. Der andere Helikopter konnte notlanden. US-Präsident Trump hat eine neue Gesprächsrunde mit dem Iran angekündigt. Die Verhandlungen sollen heute stattfinden, sagte er. Wo und zwischen wem genau, ließ Trump offen.
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4: Mit Lena Schaffer, schönen guten Morgen. Ab Mitte August schaut der Landkreis Tuttlingen genauer in die Biotonnen. Grund sind strengere Regeln für den Biomüll. Wer Plastik oder anderen falschen Müll reinwirft, muss damit rechnen, dass die Tonne stehen bleibt. So soll am Ende besserer Kompost entstehen. Wir sind mitten in den Sommerferien und vielleicht geht es für den einen oder anderen von euch auch in den Freizeitpark Tripstrill in Klebronn im Kreis Heilbronn. Dort startet heute laut dem Veranstalter Deutschlands größte Blutspendenaktion, die bis zum 7. August läuft. Seit dem Start 2001 haben dort mehr als 75.000 Menschen Blut gespendet.
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5: Keine Meldungen aktuell, euch eine gute Fahrt.
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5: Blitzeranhänger A81 Stuttgart Richtung Singen zwischen Geisingen und Engen im 130er Bereich kurz vor der Brücke. Und noch ein Blitzeranhänger in der Altstadt Pfäffingen in der Hauptstraße. Hier gilt Tempo 30. Meldet uns Staus und Blitzer gerne per WhatsApp an die 0172 577 16 77.
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6: Schönen guten Morgen zusammen. Wir feiern heute einen Geburtstag und zwar den von James Hetfield von Metallica. Er wird 43 Jahre alt. Wir gratulieren ihm und natürlich auch anderen Geburtstagskindern heute. Und gleich schauen wir ins Tagebuch der großen Hits nach den nächsten beiden Hits.

0: American Girl aus den 70ern. Hier ist Antenne 1 Neckarburg Rock und Pop. Schönen guten Morgen zusammen. Ich bin Susanka.
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3: 3. August 1998. Aerosmith sind mit I Don't Want to Miss a Thing neu in den Charts.

Singer-Songwriterin Diane Warren schreibt diesen Song. Die Idee kommt ihr durch eine Aussage von Barbara Streisands Mann. Der erzählt mal, dass er nicht schlafen kann, wenn er seine Frau vermisst. Und so bringt Warren genau dieses Thema in diesen neuen Song ein. Der Song klingt vor allem mit der rauchigen Rockerstimme von Steven Tyler nach etwas ganz Besonderem. I don't want to miss a thing wäre wohl auch niemals so erfolgreich geworden, wenn eine Frau den Song gesungen hätte, sagt Diane Warren. Die Nummer wird bis dahin zum erfolgreichsten Song von Aerosmith. In den USA, Österreich, Australien, Italien, den Niederlanden, Irland, der Schweiz, Norwegen und Deutschland wird er zum Nummer 1 Hit. I don't want to miss a thing wird sogar für einen Oscar nominiert. Der Grund, der Song wird zum Soundtrack des Films Armageddon, das jüngste Gericht. Doch ganz egal, ob mit oder ohne Oscar, I don't want to miss a thing ist einfach eine echte Hymne von Aerosmith.

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0: Wir spielen jetzt wieder Soundcheck. Wer erkennt am Intro oder sagen wir besser an wenigen Sekunden des Intros den Hit? Also die Nummern kennt ihr alle, aber manchmal ist das ja gar nicht so leicht. Jetzt spreche ich mit Michael. Michael, du kommst aus Rottweil. Hi.
1: Ja, hallo.
0: Bist du schon fit am frühen Morgen?
1: Ja, natürlich. Ich bin schon 2 Stunden auf.
0: Ehrlich jetzt? Oh mein Gott.
1: Ich bin auf Urlaub.
0: Okay, dann setze ich sehr viel auf dich. Ich spiele dir jetzt mal einen Hit an und mal gucken, ob du drauf kommst, welcher das ist, ja?
1: Ja, gut.
0: Na?
1: Ja, kenne ich, aber wie heißt das? Wer ist das?
0: Oder? Schon 4000 Mal gehört, oder?
1: Oh, wie ist das?
0: Also pass auf, ich gebe dir mal einen kleinen Tipp. Weil du krank bist, wohin gehst du dann?
1: Zum Doktor, zum Arzt.
0: Ja. Wer ist es? Die?
1: Die Ärzte, das ist die Ärzte.
0: Ja. Das, du hast es gewusst. Genau, lasse reden. Lieber Michael, ich glaube, jetzt bist du richtig wach. Und jetzt spielen wir Lasse reden in voller Länge nochmal zum Abgleich für alle. Dir noch einen schönen Tag.
1: Ja, ich freue mich. Das ist cool.

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9: Die neue Woche startet wieder sommerlich mit einzelnen Wolken. Mit den Temperaturen liegen wir in Furtwangen bei 26 Grad, 25 Grad in Bösingen und in Aldingen und sogar 27 Grad in Speichingen. Im Laufe des Tages steigen die Temperaturen dann noch auf bis zu 32 Grad an und morgen erwartet uns eine ganz ähnliche Wetterlage mit teilweise bewölktem Himmel und Höchsttemperaturen von bis zu 32 Grad.
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10: Mit Lena Schaffer, schönen guten Morgen. Kein grünes Licht fürs geplante Boardinghaus an der Niederschacher Straße in Villingen-Schwenningen. Dem Gemeinderat sind 12 Parkplätze für 42 Zimmer deutlich zu wenig. Die Stadt hofft jetzt im August auf einen Kompromiss mit dem Bauträger. Die Polizei warnt vor einer bekannten Betrugsmasche an Straßenrändern. Sogenannte Spritbettler bitten angeblich um Geld fürs Tanken. Oft bieten sie dafür wertlosen Schmuck als Pfand an. Wer misstrauisch wird, sollte das Kennzeichen notieren und sofort die Polizei verständigen. Diese Woche wird in Baden-Württemberg besonders genau hingeschaut, wer zu schnell unterwegs ist. Seit heute läuft die europaweite Kontrollwoche. Deshalb stehen im ganzen Land mehr mobile Blitzer. Lukas Schröder, wo genau müssen Autofahrer aufpassen?
11: Eine komplette Liste gibt es nicht. Die Polizeipräsidien entscheiden selbst, wo sie kontrollieren. Wahrscheinlich stehen aber die Blitzer vor allem an Unfallschwerpunkten, auf gefährlichen Strecken und dort, wo besonders oft zu schnell gefahren wird. Bei der letzten Kontrollwoche im April sind mehr als 58.000 Fahrer erwischt worden. 700 davon mussten sogar mit einem Fahrverbot rechnen. Wie viele es dieses Mal sind, wissen wir Mitte nächster Woche.
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12: Keine Meldungen aktuell, euch eine gute Fahrt.
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12: Blitzeranhänger A81 Stuttgart Richtung Singen zwischen Geisingen und Engen im 130er Bereich kurz vor der Brücke. Und noch ein Blitzeranhänger in der Altstadt Pfäffingen in der Hauptstraße. Hier gilt Tempo 30. Meldet uns Staus und Blitzer gerne per WhatsApp an die 0172 577 16 77.
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13: Schönen Start in diesen Tag wünsche ich euch. Schönen guten Morgen zusammen. Gleich geht's um die, die sich jetzt noch mal müde im Bett umdrehen und dem Arbeitgeber schreiben, ich bin krank. Das Blaumachen ist gleich Thema. Wir haben mal rumgefragt, habt ihr das schon mal gemacht oder seid ihr komplett unschuldig? Hören wir gleich nach den nächsten beiden Hits.

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0: Das ist der Montagmorgen. Euch einen schönen Start in die neue Woche. Ihr hört Antenne 1 Neckarburg. Rock und Pop, ich bin Susanka.
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2: Mit Jenny Lukacs. Hallo. Jetzt mal ehrlich, habt ihr schon mal blau gemacht? Also, ich meine so richtig zum Handy gegriffen und krank gemeldet, obwohl man eigentlich gar nicht krank war? Solche Tage kennt wahrscheinlich jeder, dass man unmotiviert ist und sich das Bett gerade einfach zu gemütlich anfühlt. Aber macht man es dann auch wirklich oder zieht man es trotzdem durch? Genau das wollten wir von euch wissen und haben in der Region mal nachgefragt.
3: Ich habe es noch nie gemacht. Meinem ganzen Arbeitsleben noch nie.
4: Ja, weil das betrügt doch eigentlich die andere Menge, die ehrlich ist. Und das finde ich einfach nicht okay, ja?
5: Na, ich gehöre wahrscheinlich nur zu einer Generation, die das Arbeiten vielleicht etwas ernster nimmt. Und für mich ist Arbeit ja lebensnotwendig, Unterhalt. Und da hat Blaumacher überhaupt nichts zu suchen.
2: Ich muss auch ehrlich sagen, dass ich das auf der Arbeit noch nie gemacht habe, kann mich aber schon auch an Schultage von früher erinnern, an denen ich an einem kurzen Tag einfach zu Hause im Bett geblieben bin, weil nichts Wichtiges anstand und man sowieso Vertretungsunterricht hatte. Mal ein Beispiel nur. Am Ende ist aber natürlich klar, krank melden sollte man sich nur, wenn man auch wirklich krank ist. Und wenn die Krankschreibung nun ab Tag 1 tatsächlich gelten soll, wird das, glaube ich, sowieso etwas schwieriger.
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0: Euch einen schönen Start in diesen Tag. Jetzt nochmal ordentlich durchlüften, bevor es wieder heiß wird bei uns. Haustiere nochmal rausbringen und dann ab zur Arbeit. Wir sind drin in der neuen Woche und wir wünschen einen schönen Start. Hier ist Antenne 1 Neckarburg Rock'n'Pop. Ich bin Susanka.
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1: Die neue Woche startet wieder sommerlich mit einzelnen Wolken. Mit den Temperaturen liegen wir in Furtwangen bei 26 Grad, 25 Grad in Bösingen und in Aldingen und sogar 27 Grad in Speichingen. Im Laufe des Tages steigen die Temperaturen dann noch auf bis zu 32 Grad an und morgen erwartet uns eine ganz ähnliche Wetterlage mit teilweise bewölktem Himmel und Höchsttemperaturen von bis zu 32 Grad.
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2: Ich bin Lea Matschulat. Die geplante Rentenreform sorgt weiter für Diskussionen. CSU-Chef Söder warnt im ARD-Sommerinterview davor, das Gesamtpaket wieder in Frage zu stellen. Der Präsident des Deutschen Instituts für Wirtschaftsforschung, Fratscher, hält die geplante Abschaffung der abschlagsfreien Rente mit 63 für unverzichtbar. Das sagte er der Rheinischen Post.
3: Der DIW-Chef ist überzeugt, ohne das Aus für die Rente

0: Mitten in der Hauptreisezeit gibt es ab heute verstärkte Radarkontrollen in den meisten Bundesländern.
1: Der Blitzermarathon dauert eine Woche lang und findet immer im April und im August statt. Laut Polizei sind solche sogenannten Speedweeks sehr effektiv, um etwas gegen Raser zu unternehmen. Auch wenn manche nur kurzzeitig vom Gas runtergehen, führen solche Aktionen allgemein zu einem besseren Bewusstsein für die Geschwindigkeit. Zu schnelles Fahren ist nach wie vor die Hauptursache für Verkehrsunfälle, die tödlich enden. Besonders viel wird in der Nähe von Schulen und Kindergärten, Baustellen, Altenheimen und Krankenhäusern geblitzt. Elisa Schuh, Nachrichtenredaktion.
0: In Griechenland versucht die Feuerwehr weiterhin, die schweren Waldbrände einzudämmen. In Spanien hat sich die Lage dagegen deutlich entspannt und auch in Frankreich bleibt die Situation trotz einiger neuer Feuer stabil. Westlich der griechischen Hauptstadt Athen sind bereits mehr als 10.000 Hektar Wald zerstört. Die Flammen bedrohen eine Stadt mit rund 36.000 Einwohnern. Dort in der Region starben zwei Menschen beim Absturz eines Löschhubschraubers.
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3: Mit Lena Schaffer, schönen guten Morgen. Ab Mitte August schaut der Landkreis Tuttlingen genauer in die Biotonnen. Grund sind strengere Regeln für den Biomüll. Wer Plastik oder anderen falschen Müll reinwirft, muss damit rechnen, dass die Tonne stehen bleibt. So soll am Ende besserer Kompost entstehen. Wir sind mitten in den Sommerferien und vielleicht geht es für den einen oder anderen von euch auch in den Freizeitpark Tripstrill in Klebronn im Kreis Heilbronn. Dort startet heute laut dem Veranstalter Deutschlands größte Blutspendenaktion, die bis zum 7. August läuft. Seit dem Start 2001 haben dort mehr als 75.000 Menschen Blut gespendet.
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4: Auf den Straßen ist gerade nichts los. Ihr habt eine freie Fahrt.
2: Achtung, die neuesten Blitzer.
4: Es blitzt in Tuttlingen Richtung Tuningen, Höhe Talheim auf der Brücke und hier ist 100 erlaubt. Und ein Blitzeranhänger steht auf der B33 Villingen. Fahrt Richtung Offenburg in Höhe McDonalds und hier darf man 80 fahren. Falls ihr uns noch weitere Staus und Blitzer melden wollt, dann meldet euch gerne per WhatsApp unter 0172 577 1677.
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5: Wunderschönen guten Morgen zusammen. Es ist und wird wieder heiß bei uns und deswegen meine ganz wichtige Frage: Ist das jetzt das neue Normal? Temperaturen weit über die 30 Grad bis an die 40 hatten wir jetzt schon mehrfach in diesem Jahr und deswegen frage ich gleich einen Medienmeteorologen, wie da die Aussichten sind. Müssen wir uns an diese Sommer gewöhnen? Das wird ihr gleich nach den nächsten beiden Hits.
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0: Euch einen wunderschönen guten Morgen bei der Hitze. Kommt gut raus aus dem Bett, einmal lüften und apropos Hitze.
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0: Mit Susanka und wir sind drin in der nächsten Hitzewelle. Und jetzt wollen wir noch mal wissen, ist das das neue Normal? Immer wieder an die 40 Grad ran. Dazu frage ich jetzt Medienmeteorologe Dr. Martin Gutt. Herr Dr. Gutt, müssen wir uns jetzt mit diesen Sommern anfreunden?
2: So sieht es aus. Und wir hatten ja nicht nur in diesem Jahr, sondern auch in den letzten Jahren immer wieder einzelne Phasen, wo es extrem war und eben auch rekordverdächtig. Und es war nur noch eine Frage der Zeit, bis mal so ein Monstersommer, ich nenne den jetzt einfach mal, bis mal so ein Monstersommer nach Baden-Württemberg gekommen ist wie diesmal, wo wir quasi seit Mitte Juni ununterbrochen die 30 oder zumindest die 25 Grad haben. Und dieses Jahr hat es eben die Rekorde gerissen. Es war, wie gesagt, nur die Frage der Zeit.
0: Aber also ganz blöd gefragt, verschiebt sich das jetzt? Also beginnt unser Sommer jetzt einfach im Juni und endet dafür schon so Mitte August? Oder ist das, wird der jetzt ausgebreitet, diese ganze Hitzeperiode?
2: Wir beobachten diese Ausbreitung eigentlich schon seit vielen Jahren. Ja? Konkret begann diese ganze Geschichte, ja, das sollte man eigentlich auch wissen, Ende der 80er Jahre des letzten Jahrhunderts. Seitdem sind die Sommer viel zu heiß. Und seitdem beobachten wir ja eigentlich diese Verschiebung. Also die großen Hitzewellen waren früher im Juli und im August. Okay. Und jetzt scheinen sie sich eben in den Juni verlagert zu haben.
0: Und was ist denn jetzt die Prognose? Also müssen wir jetzt davon ausgehen, dass das immer so weitergeht und irgendwann im Januar es schon 20 Grad hat, oder?
2: Also es ist ja einfach so, dass diese Veränderungen nicht schleichend kommen, sondern treppenförmig. Das ist also erstmal Ende der 80er, Anfang der 90er hin zu den heißen Sommern. Und jetzt offensichtlich haben wir wieder so eine Geschichte, wo der Sommer eigentlich gar nicht aufhört, Sommer zu sein. Und das Ganze geschieht eben nicht kontinuierlich, sondern eben treppenförmig. Und nach jeder Treppe haut uns einfach das Wetter mitten rein ins Gesicht.
0: Also Ventilator an oder ab in ein schattiges Plätzchen. Herr Dr. Gutt, vielen, vielen Dank für diese Aufklärung.
2: Danke.
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Euch einen schönen Start in diesen Tag. Es ist der 3. August. Guten Morgen zusammen. Und hier ist Antenne 1 Neckarburg Rock und Pop. Wir gratulieren jemanden, und zwar James Hetfield. Wer weiß, wer das ist? Das ist der Frontman von Metallica natürlich. Der wird heute 63 Jahre alt. Wir sagen Happy Birthday natürlich auch anderen Geburtstagskindern heute. Übrigens Fun Fact zu James Hetfield. Er ist Imker. Neben Oldtimern und Musik kümmert er sich um Bienenstöcke. Er sagt, die Arbeit mit Bienen hilft ihm, runterzukommen. Jetzt drehen wir aber erstmal auf. Hier ist Metallica mit Whiskey in the Jar.

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13: Die neue Woche startet wieder sommerlich mit einzelnen Wolken. Mit den Temperaturen liegen wir in Furtwangen bei 26 Grad, 25 Grad in Bösingen und in Aldingen und sogar 27 Grad in Speichingen. Im Laufe des Tages steigen die Temperaturen dann noch auf bis zu 32 Grad an und morgen erwartet uns eine ganz ähnliche Wetterlage mit teilweise bewölktem Himmel und Höchsttemperaturen von bis zu 32 Grad.
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14: Mit Lena Schaffer, schönen guten Morgen. Kein grünes Licht fürs geplante Boardinghaus an der Niederschacher Straße in Villingen-Schwenningen. Dem Gemeinderat sind 12 Parkplätze für 42 Zimmer deutlich zu wenig. Die Stadt hofft jetzt im August auf einen Kompromiss mit dem Bauträger. Die Polizei warnt vor einer bekannten Betrugsmasche an Straßenrändern. Sogenannte Spritbettler bitten angeblich um Geld fürs Tanken, oft bieten sie dafür wertlosen Schmuck als Pfand an. Wer misstrauisch wird, sollte das Kennzeichen notieren und sofort die Polizei verständigen. Diese Woche wird in Baden-Württemberg besonders genau hingeschaut, wer zu schnell unterwegs ist. Seit heute läuft die europaweite Kontrollwoche, deshalb stehen im ganzen Land mehr mobile Blitzer. Lukas Schröder, wo genau müssen Autofahrer aufpassen?
15: Eine komplette Liste gibt es nicht. Die Polizeipräsidien entscheiden selbst, wo sie kontrollieren. Wahrscheinlich stehen aber die Blitzer vor allem an Unfallschwerpunkten, auf gefährlichen Strecken und dort, wo besonders oft zu schnell gefahren wird. Bei der letzten Kontrollwoche im April sind mehr als 58.000 Fahrer erwischt worden. 700 davon mussten sogar mit einem Fahrverbot rechnen. Wie viele es dieses Mal sind, wissen wir Mitte nächster Woche.
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16: Auf den Straßen ist es ruhig, ihr habt eine freie Fahrt.
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17: Es steht ein Blitzer auf der B31 zwischen Geisingen und Löffingen, Fahrt Richtung Löffingen Höhe Lidl-Lager. Dann in Tuttlingen Richtung Tuningen Höhe Talheim auf der Brücke wird geblitzt. Hier ist 100 erlaubt. Und einen Blitzeranhänger haben wir auch noch. Der steht auf der B33 Villingen, Fahrt Richtung Offenburg in Höhe des McDonalds und hier ist 80 erlaubt. Falls ihr uns weitere Staus oder Blitzer melden wollt, dann meldet euch gerne per WhatsApp unter 01725 77 16 77 und habt eine gute Fahrt.
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18: Schönen Start in diesen Tag wünsche ich euch. Schönen guten Morgen zusammen. Gleich geht's um die, die sich jetzt noch mal müde im Bett umdrehen und dem Arbeitgeber schreiben, ich bin krank. Das Blaumachen ist gleich Thema. Wir haben mal rumgefragt, habt ihr das schon mal gemacht oder seid ihr komplett unschuldig? Hören wir gleich nach den nächsten beiden Hits.

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0: Wunderschönen Start in die neue Woche. Schönen guten Morgen zusammen. Es ist Montag. Kommt gut raus aus dem Bett oder Haus. Ich bin Susanka. Schönen Montag zusammen.
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2: Mit Jenny Lukacs. Hallo. Jetzt mal ehrlich, habt ihr schon mal blau gemacht? Also, ich meine so richtig, zum Handy gegriffen und krank gemeldet, obwohl man eigentlich gar nicht krank war? Solche Tage kennt wahrscheinlich jeder, dass man unmotiviert ist und sich das Bett gerade einfach zu gemütlich anfühlt. Aber macht man es dann auch wirklich oder zieht man es trotzdem durch? Genau das wollten wir von euch wissen und haben in der Region mal nachgefragt.
3: Ich habe es noch nie gemacht. Meinem ganzen Arbeitsleben noch nie.
4: Ja, weil das betrügt doch eigentlich die andere Menge, die ehrlich ist. Und das finde ich einfach nicht okay, ja?
5: Na, ich gehöre wahrscheinlich nur zu einer Generation, die das Arbeiten vielleicht etwas ernster nimmt. Und für mich ist Arbeit, ja, lebensnotwendig, Unterhalt. Und da hat Blaumacher überhaupt, nichts zu suchen.
2: Ich muss auch ehrlich sagen, dass ich das auf der Arbeit noch nie gemacht habe, kann mich aber schon auch an Schultage von früher erinnern, an denen ich an einem kurzen Tag einfach zu Hause im Bett geblieben bin, weil nichts Wichtiges anstand und man sowieso Vertretungsunterricht hatte. Mal ein Beispiel nur. Am Ende ist aber natürlich klar, krank melden sollte man sich nur, wenn man auch wirklich krank ist. Und wenn die Krankschreibung nun ab Tag 1 tatsächlich gelten soll, wird das, glaube ich, sowieso etwas schwieriger.
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0: Euch einen wunderschönen guten Morgen zusammen. Es wird wieder richtig schön heiß bei uns, um es mal positiv zu sehen. Also einmal durchlüften, bevor ihr vielleicht gleich zur Arbeit geht und dann rein in die neue Woche. Hier ist Antenne 1 Neckarburg, Rock und Pop. Ich bin Susanka, schönen guten Morgen zusammen.
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8: 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Aber es gibt auch jetzt noch die Chance, im Herbst bei uns in der Region mit einer Ausbildung durchzustarten. 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
1: Die neue Woche startet wieder sommerlich mit einzelnen Wolken. Mit den Temperaturen liegen wir in Furtwangen bei 26 Grad, 25 Grad in Bösingen und in Aldingen und sogar 27 Grad in Speichingen. Im Laufe des Tages steigen die Temperaturen dann noch auf bis zu 32 Grad an und morgen erwartet uns eine ganz ähnliche Wetterlage mit teilweise bewölktem Himmel und Höchsttemperaturen von bis zu 32 Grad.
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2: Ich bin Lea Matschullat. US-Präsident Trump hat für heute neue Gespräche für ein Ende des Iran-Krieges angekündigt. Die Gespräche würden am Nachmittag stattfinden, kündigte er an. Wo und wer daran teilnehmen wird, dazu sagte Trump nichts. Aus dem Iran gibt es bislang keine Bestätigung für die geplanten Gespräche. In der Diskussion um die Frührente mit 63 Jahren hat CSU-Chef Söder im ARD-Sommerinterview vor einem Scheitern der gesamten Rentenreform gewarnt. Im ZDF-Sommerinterview forderte Bundesarbeitsministerin Baas die Union auf, ihre Position zur Abschaffung der abschlagsfreien Frührente zu klären.
3: Arbeitsministerin Baas zeigte sich im ZDF offen dafür, das Paket nochmal aufzuschnüren, zumal die Frührente von der SPD eingeführt worden sei, die CDU wolle sie abschaffen. Aber vor neuen Gesprächen wünschte sich eine klare Position dazu vom Koalitionspartner CDU-CSU. Die drei ostdeutschen CDU-Ministerpräsidenten Kretschmer, Schulze und Vogt wollen an der abschlagsfreien Frührente festhalten. Von der CDU-Spitze hieß es später allerdings nochmal, nein, die Union bleibe bei der Abschaffung. Ursula Winkler, Nachrichtenredaktion.
2: Bahnkunden haben nach einer Untersuchung von

0: methodischen Mängeln. Uli Reitinger, Nachrichtenredaktion.
1: In Griechenland versucht die Feuerwehr weiterhin, die schweren Waldbrände einzudämmen. In Spanien hat sich die Lage dagegen deutlich entspannt. Und auch in Frankreich bleibt die Situation trotz einiger neuer Feuer stabil. Westlich der griechischen Hauptstadt Athen sind bereits mehr als 10.000 Hektar Wald zerstört. Die Flammen bedrohen eine Stadt mit rund 36.000
2: Einwohnern. 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
3: Mit Lena Schaffer, schönen guten Morgen. Ab Mitte August schaut der Landkreis Tuttlingen genauer in die Biotonnen. Grund sind strengere Regeln für den Biomüll. Wer Plastik oder anderen falschen Müll reinwirft, muss damit rechnen, dass die Tonne stehen bleibt. So soll am Ende besserer Kompost entstehen. Wir sind mitten in den Sommerferien und vielleicht geht es für den einen oder anderen von euch auch in den Freizeitpark Tripstrill in Klebronn im Kreis Heilbronn. Dort startet heute laut dem Veranstalter Deutschlands größte Blutspendenaktion, die bis zum 7. August läuft. Seit dem Start 2001 haben dort mehr als 75.000 Menschen Blut gespendet.
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4: Auf den Straßen ist es ruhig, ihr habt eine freie Fahrt.
2: Achtung, den neuesten Blitzer.
4: Es steht ein Blitzer auf der B31 zwischen Geisingen und Löffingen, Fahrt Richtung Löffingen Höhe Lidl-Lager. Dann in Tuttlingen Richtung Tuningen Höhe Thalheim auf der Brücke wird geblitzt. Hier ist 100 erlaubt. Und einen Blitzeranhänger haben wir auch noch. Der steht auf der B33 Villingen, Fahrt Richtung Offenburg in Höhe des McDonalds und hier ist 80 erlaubt. Falls ihr uns weitere Staus oder Blitzer melden wollt, dann meldet euch gerne per WhatsApp unter 01725 77 16 77 und habt eine gute Fahrt.
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5: Ich wünsche einen wunderschönen Start in diesen Tag jetzt mit Elton John, der übrigens ein echtes musikalisches Wunderkind ist. Mit 3 Jahren hat er bereits Melodien nachgespielt auf dem Klavier, rein nach Gehör. Es wurde ihm also im wahrsten Sinne des Wortes in die Wiege gelegt, die Musik. Und hier ist er mit I'm Still Standing. Schönen guten Morgen zusammen.

Songwriterin Diane Warren schreibt diesen Song. Die Idee kommt ihr durch eine Aussage von Barbara Streisands Mann. Der erzählt mal, dass er nicht schlafen kann, wenn er seine Frau vermisst. Und so bringt Warren genau dieses Thema in diesen neuen Song ein. Der Song klingt vor allem mit der rauchigen Rockerstimme von Steven Tyler nach etwas ganz Besonderem. I Don't Want to Miss a Thing wäre wohl auch niemals so erfolgreich geworden, wenn eine Frau den Song gesungen hätte, sagt Diane Warren. Die Nummer wird bis dahin zum erfolgreichsten Song von Aerosmith. In den USA, Österreich, Australien, Italien, den Niederlanden, Irland, der Schweiz, Norwegen und Deutschland wird er zum Nummer 1 Hit. I Don't Want to Miss a Thing wird sogar für einen Oscar nominiert. Der Grund, der Song wird zum Soundtrack des Films Armageddon, das jüngste Gericht. Doch ganz egal, ob mit oder ohne Oscar, I Don't Want to Miss a Thing ist einfach eine echte Hymne von Aerosmith. 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

0: Ich spreche jetzt wieder mit Michael aus Rottweil. Hi Michael, guten Morgen.
1: Ja, guten Morgen, hallo.
0: Du hast dich gemeldet über die 0172 577 16 77 hier bei Antenne 1 Neckarburg und wir spielen Soundcheck, mein Lieber. Ich spiele dir ein Intro an und du erkennst hoffentlich den Hit. Du kennst ihn auf jeden Fall. Bist du bereit?
1: Ja, ich bin fertig.
0: Let's go.
1: Kenne ich irgendwie.
0: Ah, da wollte er gerade anfangen zu singen, also es ist ein R. Überleg mal kurz.
1: Sag mal, ist das Nickelback?
0: Ja, es ist ein Nickelback. Sehr gut, Michael. If everyone cared. Super. Michael, was gehört zu deiner Morgenroutine dazu? Was machst du jetzt noch?
1: Ja, Kaffee und noch ein Kaffee.
0: Sehr gut. Michael, ich wünsche dir damit jetzt noch einen ganz schönen Tag.

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8: Die neue Woche startet wieder sommerlich mit einzelnen Wolken. Mit den Temperaturen liegen wir in Furtwangen bei 26 Grad, 25 Grad in Bösingen und in Aldingen und sogar 27 Grad in Speichingen. Im Laufe des Tages steigen die Temperaturen dann noch auf bis zu 32 Grad an und morgen erwartet uns eine ganz ähnliche Wetterlage mit teilweise bewölktem Himmel und Höchsttemperaturen von bis zu 32 Grad.
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9: Mit Lena Schaffer, schönen guten Morgen. Kein grünes Licht fürs geplante Boardinghaus an der Niederschacher Straße in Villingen-Schwenningen. Dem Gemeinderat sind 12 Parkplätze für 42 Zimmer deutlich zu wenig. Die Stadt hofft jetzt im August auf einen Kompromiss mit dem Bauträger. Die Polizei warnt vor einer bekannten Betrugsmasche an Straßenrändern. Sogenannte Spritbettler bitten angeblich um Geld fürs Tanken, oft bieten sie dafür wertlosen Schmuck als Pfand an. Wer misstrauisch wird, sollte das Kennzeichen notieren und sofort die Polizei verständigen. Diese Woche wird in Baden-Württemberg besonders genau hingeschaut, wer zu schnell unterwegs ist. Seit heute läuft die europaweite Kontrollwoche, deshalb stehen im ganzen Land mehr mobile Blitzer. Lukas Schröder, wo genau müssen Autofahrer aufpassen?
10: Eine komplette Liste gibt es nicht. Die Polizeipräsidien entscheiden selbst, wo sie kontrollieren. Wahrscheinlich stehen aber die Blitzer vor allem an Unfallschwerpunkten, auf gefährlichen Strecken und dort, wo besonders oft zu schnell gefahren wird. Bei der letzten Kontrollwoche im April sind mehr als 58.000 Fahrer erwischt worden. 700 davon mussten sogar mit einem Fahrverbot rechnen. Wie viele es dieses Mal sind, wissen wir Mitte nächster Woche.
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11: Auf den Straßen ist es ruhig, ihr habt eine freie Fahrt.
0: Achtung, den neuesten Blitzer.
11: Es steht ein Blitzer auf der B31 zwischen Geisingen und Löffingen, Fahrtrichtung Löffingen Höhe Lidl-Lager. Dann in Tuttlingen Richtung Tuningen Höhe Talheim auf der Brücke wird geblitzt. Hier ist 100 erlaubt. Und einen Blitzeranhänger haben wir auch noch. Der steht auf der B33 Villingen, Fahrtrichtung Offenburg in Höhe des McDonald's und hier ist 80 erlaubt. Falls ihr uns weitere Staus oder Blitzer melden wollt, dann meldet euch gerne per WhatsApp unter 01725 77 16 77 und habt eine gute Fahrt.
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12: Guten Morgen und wir sind drin in der nächsten Hitzewelle, Leute. Bleibt das jetzt so? Ist das normal? Wird es jetzt jeden Sommer so heiß werden? Und verlagert sich der Sommer jetzt tatsächlich rein schon in den Juni, so wie in diesem Jahr? Wir fragen einen Experten, und zwar nach den nächsten beiden Hits.

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0: Das ist der Montagmorgen. Euch einen schönen Start in die neue Woche. Ihr hört Antenne 1 Neckarburg. Rock und Pop, ich bin Susanka.
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0: Mit Susanka und wir sind drin in der nächsten Hitzewelle. Und jetzt wollen wir noch mal wissen, ist das neue Normal? Immer wieder an die 40 Grad ran. Dazu frage ich jetzt Medienmeteorologe Dr. Martin Gutt. Herr Dr. Gutt, müssen wir uns jetzt mit diesen Sommern anfreunden?
2: So sieht es aus. Und wir hatten ja nicht nur in diesem Jahr, sondern auch in den letzten Jahren immer wieder einzelne Phasen, wo es extrem war und eben auch rekordverdächtig. Und es war nur noch eine Frage der Zeit, bis mal so ein Monstersommer, ich nenne den jetzt einfach mal, bis mal so ein Monstersommer nach Baden-Württemberg gekommen ist wie diesmal, wo wir quasi seit Mitte Juni ununterbrochen die 30 oder zumindest die 25 Grad haben. Und dieses Jahr hat es eben die Rekorde gerissen. Es war, wie gesagt, nur die Frage der Zeit.
0: Aber ganz blöd gefragt, verschiebt sich das jetzt? Also beginnt unser Sommer jetzt einfach im Juni und endet dafür schon so Mitte August? Oder ist das Mitte jetzt ausgebreitet, diese ganze Hitzeperiode?
2: Wir beobachten diese Ausbreitung eigentlich schon seit vielen Jahren. Ja? Konkret begann diese ganze Geschichte, ja, das sollte man eigentlich auch wissen, Ende der 80er Jahre des letzten Jahrhunderts. Seitdem sind die Sommer viel zu heiß. Und seitdem beobachten wir ja eigentlich diese Verschiebung. Also die großen Hitzewellen waren früher im Juli und im August. Okay. Und jetzt scheinen sie sich eben in den Juni verlagert zu haben.
0: Und was ist denn jetzt die Prognose? Also müssen wir jetzt davon ausgehen, dass das immer so weitergeht und irgendwann im Januar es schon 20 Grad hat, oder?
2: Also es ist ja einfach so, dass diese Veränderungen nicht schleichend kommen, sondern treppenförmig. Das ist also erstmal Ende der 80er, Anfang der 90er hin zu den heißen Sommern. Und jetzt offensichtlich haben wir wieder so eine Geschichte, wo der Sommer eigentlich gar nicht aufhört, Sommer zu sein. Und das Ganze geschieht eben nicht kontinuierlich, sondern eben treppenförmig. Und nach jeder Treppe haut uns einfach das Wetter mitten rein ins Gesicht.
0: Also Ventilator an oder ab in ein schattiges Plätzchen, Herr Dr. Gutt. Vielen, vielen Dank für diese Aufklärung.
2: Danke.
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0: Auf geht's in die neue Woche. Wunderschönen guten Morgen zusammen. Und hier kommt das Rockmusiker-Zitat des Tages von David Lee Roth. Das ist der Sänger von Van Halen, der sagt, Geld kann kein Glück kaufen, aber einen verdammt schnellen Sportwagen. Ich wünsche euch einen richtig schönen Start in diese Woche. Ich bin Susanka und wir hören uns morgen früh wieder. Hier bei Antenne 1 Neckarburg Rock und Pop.
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1: Das Wetter in der Region bleibt schön sommerlich in dieser Woche. Ein paar Wolken wird es geben, aber davon lässt sich die Sonne nicht verdrängen. Die Temperaturen liegen gerade bei 31 Grad im Brigachtal und in Sulz. In Trossingen sind es 30 Grad, in Balingen sind es 32 Grad. Die Temperaturen sollten auch die 32 Grad im Laufe des Tages halten. Und auch morgen wird es in der Region ähnlich warm mit Temperaturen von bis zu 30 Grad.
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2: Ich bin Lea Matschulat. Angesichts des Niedrigwassers am Rhein wünscht sich Nordrhein-Westfalens Verkehrsminister Krischer eine nationale Taskforce. Sie könne rasch konkrete Maßnahmen abstimmen, wie etwa zusätzliche Lagerkapazitäten in Häfen für Gefahrgüter oder auch, wie notwendige Güter auf die Bahn umgeladen werden können. Und die Taskforce könne klären, welche Güter Vorrang haben für den Transport mit dem Schiff, sagte Krischer im ZDF-Morgenmagazin. Die geplante Rentenreform sorgt weiterhin für Diskussionen. CSU-Chef Söder warnt im ARD-Sommerinterview davor, das Gesamtpaket wieder in Frage zu stellen. Der Präsident des Deutschen Instituts für Wirtschaftsforschung, Fratscher, hält die geplante Abschaffung der abschlagsfreien Rente mit 63 für unverzichtbar. Das sagt er der Rheinischen Post.
3: Der DIW-Chef ist überzeugt, ohne das Aus für die Rente mit 63 ist die Rentenreform tot. Dabei betont er noch einmal, dass von der früheren Rente ohnehin vor allem Besserverdiener und Männer profitieren würden, nicht etwa die Menschen, die von Altersarmut bedroht sind. Auch CSU-Chef Markus Söder fürchtet, dass die Rentenreform scheitert, wenn diese Empfehlung neu diskutiert wird. Arbeitsministerin Bärbel Baas von der SPD dagegen zeigt sich gesprächsbereit, obwohl sie sich bereits für die Reformpläne ausgesprochen hatte. Sie fordert die Union auf, sich auf eine Position zu einigen. Fiona Reinhardt, Nachrichtenredaktion.
2: Blitzermarathon. Mitten in der Hauptreisezeit gibt es von heute an verstärkte Radarkontrollen in den meisten Bundesländern.
4: Der Blitzermarathon dauert eine Woche lang und findet immer im April und im August statt. Laut Polizei sind solche sogenannten Speedweeks sehr effektiv, um etwas gegen Raser zu unternehmen. Auch wenn manche nur kurzzeitig vom Gas runtergehen, führen solche Aktionen allgemein zu einem besseren Bewusstsein für die Geschwindigkeit. Zu schnelles Fahren ist nach wie vor die Hauptursache für Verkehrsunfälle, die tödlich enden. Besonders viel wird in der Nähe von

0: oder anderen falschen Müll reinwirft, muss damit rechnen, dass die Tonne stehen bleibt. So soll am Ende besserer Kompost entstehen. Wir sind mitten in den Sommerferien und vielleicht geht es für den einen oder anderen von euch auch in den Freizeitpark Tripstrill in Klebronn im Kreis Heilbronn. Dort startet heute laut dem Veranstalter Deutschlands größte Blutspendenaktion, die bis zum 7. August läuft. Seit dem Start 2001 haben dort mehr als 75.000 Menschen Blut gespendet.
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2: Achtung Zollernalbkreis L415 und L390 zwischen Geislingen und Abzweig nach Vöhringen. Hier besteht in beide Richtungen Gefahr durch eine ungesicherte Unfallstelle, also fahrt vorsichtig.
1: Achtung, den neuesten Blitzer.
2: Es blitzt auf der B31 zwischen Geislingen und Löffingen. Fahrt Richtung Löffingen, Höhe Lidl-Lager. Hier steht der Blitzer. Dann Neuhaus Richtung Speichingen wird an der Mauer geblitzt und hier ist 50 erlaubt. Tüpplingen Richtung Tuningen, Höhe Thalheim auf der Brücke und hier ist 100 erlaubt. Und das Letzte, was ich für euch habe, ist ein Blitzer-Anhänger. Der steht auf der B33, Villingen, Fahrt Richtung Offenburg in Höhe McDonalds und hier darf man 80 fahren. Falls ihr uns auch eure Staus und Blitzer melden wollt, dann schreibt uns sehr gerne per WhatsApp unter 0172 577 1677 und habt eine gute Fahrt.
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1: Mit Pfarrer Christoph Gruber aus Dornhan. Manche verhalten sich, als wären sie höchstpersönlich Chefin oder Chef vom Universum. Ich meine natürlich nicht euch, doch vielleicht kennt ihr auch jemanden, auf den das zutrifft. So Leute, die meinen, alles unter Kontrolle zu halten oder halten zu können. Im Bibelwort zum Tag heißt es, erkennt, der Herr allein ist Gott. Das ist ein Satz gegen alle Tendenzen, sich selbst als Gott aufzuspielen. Denn der Platz von Gott ist schon besetzt und das ist gut so. Denn dann bedeutet der Satz, ihr müsst nicht alles regeln und stemmen, nicht jedes Problem lösen, nicht auf jede Frage sofort eine Antwort haben. Wenn Gott Gott ist, dann darf ich Mensch sein. Mit allen guten Ideen, mit einem fröhlichen Lachen, auch mit meinen Grenzen und allem, was ich nicht kann, sogar mit dem, was ich verbocke. Ich darf Mensch sein in meiner kleinen Welt und Gott hält sie fest.

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5: Achtung Zollernalb, Kreis L415 und L390 zwischen Geislingen und Abzweig nach Vöhringen. Hier besteht in beide Richtungen Gefahr durch eine ungesicherte Unfallstelle, also fahrt vorsichtig.
4: Achtung, den neuesten Blitzer.
5: Es blitzt auf der B31 zwischen Geislingen und Löffingen. Fahrtrichtung Löffingen, Höhe Lidl-Lager. Hier steht der Blitzer. Dann Neuhaus Richtung Speichingen wird an der Mauer geblitzt und hier ist 50 erlaubt. Tuttlingen Richtung Tuningen, Höhe Thalheim auf der Brücke und hier ist 100 erlaubt. Und das Letzte, was ich für euch habe, ist ein Blitzer-Anhänger. Der steht auf der B33 Villingen, Fahrtrichtung Offenburg in Höhe McDonalds und hier darf man 80 fahren. Falls ihr uns auch eure Staus und Blitzer melden wollt, dann schreibt uns sehr gerne per WhatsApp unter 0172 577 1677 und habt eine gute Fahrt.
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1: Mit Jenny Lukacs. Hallo. Jetzt mal ehrlich, habt ihr schon mal blau gemacht? Also, ich meine so richtig zum Handy gegriffen und krank gemeldet, obwohl man eigentlich gar nicht krank war? Solche Tage kennt wahrscheinlich jeder, dass man unmotiviert ist und sich das Bett gerade einfach zu gemütlich anfühlt. Aber macht man es dann auch wirklich oder zieht man es trotzdem durch? Genau das wollten wir von euch wissen und haben in der Region mal nachgefragt.
2: Ich habe es noch nie gemacht. Meinem ganzen Arbeitsleben noch nie.
3: Ja, weil das betrügt doch eigentlich die andere Menge, die ehrlich ist. Und das finde ich einfach nicht okay, ja?
4: Na, ich gehöre wahrscheinlich nur zu einer Generation, die das Arbeiten vielleicht etwas ernster nimmt. Und für mich ist Arbeit ja lebensnotwendig, Unterhalt. Und da hat Blaumacher überhaupt nichts zu suchen.
1: Ich muss auch ehrlich sagen, dass ich das auf der Arbeit noch nie gemacht habe, kann mich aber schon auch an Schultage von früher erinnern, an denen ich an einem kurzen Tag einfach zu Hause im Bett geblieben bin, weil nichts Wichtiges anstand und man sowieso Vertretungsunterricht hatte. Mal ein Beispiel nur. Am Ende ist aber natürlich klar, krank melden sollte man sich nur, wenn man auch wirklich krank ist. Und wenn die Krankschreibung nun ab Tag 1 tatsächlich gelten soll, wird das, glaube ich, sowieso etwas schwieriger.
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1: Das Wetter in der Region bleibt schön sommerlich in dieser Woche. Ein paar Wolken wird es geben, aber davon lässt sich die Sonne nicht verdrängen. Die Temperaturen liegen gerade bei 31 Grad im Brigachtal und in Sulz. In Trossingen sind es 30 Grad, in Balingen sind es 32 Grad. Die Temperaturen sollten auch die 32 Grad im Laufe des Tages halten. Und auch morgen wird es in der Region ähnlich warm mit Temperaturen von bis zu 30 Grad.
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2: Ich bin Lea Matschulat. Immer leistungsfähigere KI-Modelle machen den deutschen Sicherheitsbehörden Sorgen. Der Verfassungsschutz warnt im Handelsblatt, dass dadurch deutlich mehr Cyberangriffe im großen Stil möglich werden. Auch das Bundesamt für Sicherheit in der Informationstechnik sieht dadurch eine wachsende Bedrohung im Cyberraum.
3: Die KI-Modelle führender Entwickler hätten im vergangenen Jahr schon gezeigt, dass sie großes Potenzial darin haben, Schwachstellen zu finden und dass sie diese Lücken dann auch selbst ausnutzen können, so ein Sprecher des Bundesamts für Sicherheit in der Informationstechnik. Bisher würden Kriminelle nur davon abgehalten, diese Technik zu nutzen, weil der Rechenaufwand und die Kosten so hoch sind. Mit günstigerer Hardware dürfte diese Hürde aber sinken. Gleichzeitig betonen das Bundesamt und der Verfassungsschutz aber auch, dass künstliche Intelligenz unverzichtbar ist, zum Beispiel auch für moderne Verteidigung. Strategien. Fiona Reinhardt, Nachrichtenredaktion.
2: Angesichts des Niedrigwassers am Rhein wünscht sich Nordrhein-Westfalens Verkehrsminister Krischer eine nationale Taskforce. Sie könne rasch konkrete Maßnahmen abstimmen, wie etwa zusätzliche Lagerkapazitäten in Häfen für Gefahrgüter oder auch wie notwendige Güter auf die Bahn umgeladen werden können. Das sagte Krischer im ZDF-Morgenmagazin. Im Konflikt zwischen den USA und dem Iran gibt es vorsichtige Hoffnung auf Entspannung. US-Präsident Trump hat ein groß angelegtes Militärmanöver vorerst gestoppt, um neuen Verhandlungen eine Chance zu geben. Die Gespräche sollen heute Nachmittag stattfinden, sagte Trump.
4: An den Ölmärkten sorgt Trumps Entscheidung direkt für Erleichterung. Der Ölpreis ist um mehr als $4 pro Barrel gefallen. Gleichzeitig macht der US-Präsident klar, die Angriffspläne liegen weiter bereit und könnten jederzeit umgesetzt werden. Ob es wirklich zu einer Einigung kommt, ist völlig offen. Der Iran hat die angekündigten Gespräche bisher nicht bestätigt. Im Kern geht es weiter um zwei große Streitpunkte. Das iranische Atomprogramm und die wichtige Schifffahrtsroute durch die Straße von Hormuz. Zoe Tassovali, Nachrichtenredaktion.
2: In Griechenland versucht die Feuerwehr weiterhin, die schweren Waldbrände einzudämmen. In Spanien hat sich die Lage dagegen deutlich entspannt und auch in Frankreich bleibt die Situation trotz einiger neuer Feuer stabil. Westlich der griechischen Hauptstadt Athen sind bereits mehr als 10.000 Hektar Wald zerstört.
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5: Mit Christine Bonfert. Am Samstagabend hat ein 61-Jähriger mit mehr als 2 Promille Alkohol im Blut auf der B27 bei Schömberg einen Unfall verursacht. Ein 10-jähriger Junge wurde dabei leicht verletzt. Beide Autos konnten nach dem Unfall nicht mehr fahren. Der Schaden liegt bei 13.500 Euro. Den Führerschein des Unfallfahrers hat die Polizei direkt eingezogen. Und Familien in Baden-Württemberg, die den Landesfamilienpass haben, bekommen jetzt neue Vergünstigungen. Unter anderem 15% Rabatt auf Familienmusicals und Shows von Why Not Events. Freizeitparks wie der Europapark, Trips Drill oder das Ravensburger Spieleland sind weiter dabei. Den Landesfamilienpass bekommen unter anderem Familien mit mindestens 3 Kindern, Alleinerziehende und Familien mit Wohngeld oder Kinderzuschlag. Ihr könnt ihn kostenlos

0: und hier darf man 80 fahren. Falls ihr uns auch eure Staus und Blitzer melden wollt, dann schreibt uns sehr gerne per WhatsApp unter 0172 577 1677 und habt eine gute Fahrt.
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1: Mit Jenny Lukacs, hallo. Es ist wohl das bekannteste Gelächter aller Zeiten. Von einem der erfolgreichsten Alben aller Zeiten. Michael Jackson schafft 1982 mit Thriller eine Platte der besonderen Art. Das Album verbindet Pop, R&B, Rock, Funk und sogar Disco. Thriller hat also alles, was ein Hit-Album haben muss.

Als Michael Jackson Billie Jean einsingt, ist er kurz davor, der größte Popstar der Musikgeschichte zu werden. Der sogenannte King of Pop, und das mit 24 Jahren, muss man sich auch mal vorstellen. Hochkarätige Stars arbeiten gern mit ihm zusammen an der Platte. So zum Beispiel auch Paul McCartney.

0: 7 von den insgesamt 9 Songs auf dem Thriller-Album landeten in den Top 10. Ein Rekord, der erst in den 2020ern von Taylor Swift und Drake gebrochen werden konnte. Manche sagen aber auch, dass Thriller der Anfang von Michaels Ende war. Denn in den kommenden Jahren wird er immer seltsamer, macht Negativschlagzeilen wegen seiner Neverland Ranch und entwickelt eine Paranoia. Doch Thriller bleibt trotzdem eine der größten Platten in der Popmusikgeschichte. Nicht zuletzt auch wegen dem gleichnamigen Titelsong Thriller. Und den spielen wir jetzt für euch. Viel Spaß damit.
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9: Achtung Zollernalb, Kreis L415 und L390 zwischen Geislingen und Abzweig nach Vöhringen. Hier besteht in beide Richtungen Gefahr durch eine ungesicherte Unfallstelle, also fahrt vorsichtig.
0: Achtung, den neuesten Blitzer.
9: Es blitzt auf der B31 zwischen Geislingen und Löffingen. Fahrtrichtung Löffingen, Höhe Lidl-Lager. Hier steht der Blitzer. Dann Neuhaus Richtung Speichingen wird an der Mauer geblitzt und hier ist 50 erlaubt. Tuttlingen Richtung Tuningen, Höhe Talheim auf der Brücke und hier ist 100 erlaubt. Und das Letzte, was ich für euch habe, ist ein Blitzer-Anhänger. Der steht auf der B33 Villingen, Fahrtrichtung Offenburg in Höhe McDonald's und hier darf man 80 fahren. Falls ihr uns auch eure Staus und Blitzer melden wollt, dann schreibt uns sehr gerne per WhatsApp unter 0172 577 1677 und habt eine gute Fahrt.
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2: Das Wetter in der Region bleibt schön sommerlich in dieser Woche. Ein paar Wolken wird es geben, aber davon lässt sich die Sonne nicht verdrängen. Die Temperaturen liegen gerade bei 31 Grad im Brigachtal und in Sulz. In Trossingen sind es 30 Grad, in Balingen sind es 32 Grad. Die Temperaturen sollten auch die 32 Grad im Laufe des Tages halten. Und auch morgen wird es in der Region ähnlich warm mit Temperaturen von bis zu 30 Grad.
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3: Ich bin Lea Matschulat. Angesichts des Niedrigwassers am Rhein wünscht sich Nordrhein-Westfalens Verkehrsminister Krischer eine nationale Taskforce. Sie könne rasch konkrete Maßnahmen abstimmen, wie etwa zusätzliche Lagerkapazitäten in Häfen für Gefahrgüter oder auch wie notwendige Güter auf die Bahn umgeladen werden können. Und die Taskforce könne klären, welche Güter Vorrang haben für den Transport mit dem Schiff, sagte Krischer im ZDF-Morgenmagazin. Die geplante Rentenreform sorgt weiterhin für Diskussionen. CSU-Chef Söder warnt im ARD-Sommerinterview davor, das Gesamtpaket wieder in Frage zu stellen. Der Präsident des Deutschen Instituts für Wirtschaftsforschung, Fratscher, hält die geplante Abschaffung der abschlagsfreien Rente mit 63 für unverzichtbar. Das sagt er der Rheinischen Post.
4: Der DIW-Chef ist überzeugt, ohne das Aus für die Rente mit 63 ist die Rentenreform tot. Dabei betont er noch einmal, dass von der früheren Rente ohnehin vor allem Besserverdiener und Männer profitieren würden, nicht etwa die Menschen, die von Altersarmut bedroht sind. Auch CSU-Chef Markus Söder fürchtet, dass die Rentenreform scheitert, wenn diese Empfehlung neu diskutiert wird. Arbeitsministerin Bärbel Baas von der SPD dagegen zeigt sich gesprächsbereit, obwohl sie sich bereits für die Reformpläne ausgesprochen hatte. Sie fordert die Union auf, sich auf eine Position zu einigen. Fiona Reinhardt, Nachrichtenredaktion.
3: Blitzermarathon. Mitten in der Hauptreisezeit gibt es von heute an verstärkte Radarkontrollen in den meisten Bundesländern.
5: Der Blitzermarathon dauert eine Woche lang und findet immer im April und im August statt. Laut Polizei sind solche sogenannten Speedweeks sehr effektiv, um etwas gegen Raser zu unternehmen. Auch wenn manche nur kurzzeitig vom Gas runtergehen, führen solche Aktionen allgemein zu einem besseren Bewusstsein für die Geschwindigkeit. Zu schnelles Fahren ist nach wie vor die Hauptursache für Verkehrsunfälle, die tödlich enden. Besonders viel wird in der Nähe von Schulen und Kindergärten, Baustellen, Altenheimen und Krankenhäusern geblitzt. Elisa Schuh, Nachrichtenredaktion.
3: US-Präsident Trump hat für heute neue Gespräche für ein Ende des Iran-Krieges angekündigt. Die Gespräche würden am Nachmittag stattfinden, sagte er. Wo und wer daran teilnehmen wird, dazu sagte Trump nichts. Aus dem Iran gibt es bislang keine Bestätigung für die Gespräche.
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6: Mit Christine Bonfert. Wer im Schwarzwald-Baar-Kreis sein Auto zulassen oder zum Führerscheinamt muss, braucht jetzt einen Termin. Ab heute gibt es in Villingen und Donaueschingen keine Wartemarken mehr. Das Landratsamt verspricht dadurch kürzere Wartezeiten und pünktlichere Termine. Und die Krise in der Industrie in Baden-Württemberg spitzt sich weiter zu. IG Metall-Landeschefin Resch warnt vor immer mehr Sparprogrammen und Produktionsverlagerungen. Forderungen nach längeren Arbeitszeiten ohne mehr Geld lehnt sie ab. Allein im vergangenen Jahr sind in der Metall- und Elektroindustrie in Baden-Württemberg mehr als 32.000 Arbeitsplätze weggefallen. Im Herbst startet die nächste Tarifrunde.
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7: Auf den Straßen ist nichts los, ihr habt eine freie Fahrt.
1: Achtung, den neuesten Blitzer.
7: Es blitzt auf der B31 zwischen Geisingen und Löffingen. Fahrtrichtung.

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1: Mit Susanka und wir sind drin in der nächsten Hitzewelle. Und jetzt wollen wir noch mal wissen, ist das neue Normal? Immer wieder an die 40 Grad ran. Dazu frage ich jetzt Medienmeteorologe Dr. Martin Gutt. Herr Dr. Gutt, müssen wir uns jetzt mit diesen Sommern anfreunden?
2: So sieht es aus. Und wir hatten ja nicht nur in diesem Jahr, sondern auch in den letzten Jahren immer wieder einzelne Phasen, wo es extrem war und eben auch rekordverdächtig. Und es war nur noch eine Frage der Zeit, bis mal so ein Monstersommer, ich nenne den jetzt einfach mal, bis mal so ein Monstersommer nach Baden-Württemberg gekommen ist, wie diesmal, wo wir quasi seit Mitte Juni ununterbrochen die 30 oder zumindest die 25 Grad haben. Und dieses Jahr hat es eben die Rekorde gerissen. Es war, wie gesagt, nur die Frage der Zeit.
1: Aber ganz blöd gefragt, verschiebt sich das jetzt? Also beginnt unser Sommer jetzt einfach im Juni und endet dafür schon so Mitte August? Oder wird der jetzt ausgebreitet, diese ganze Hitzeperiode?
2: Wir beobachten diese Ausbreitung eigentlich schon seit vielen Jahren. Ja? Konkret begann diese ganze Geschichte, ja, das sollte man eigentlich auch wissen, Ende der 80er Jahre des letzten Jahrhunderts. Seitdem sind die Sommer viel zu heiß. Und seitdem beobachten wir ja eigentlich diese Verschiebung. Also die großen Hitzewellen waren früher im Juli und im August. Okay. Und jetzt scheinen sie sich eben in den Juni verlagert zu haben.
1: Und was ist denn jetzt die Prognose? Also müssen wir jetzt davon ausgehen, dass das immer so weitergeht und irgendwann im Januar es schon 20 Grad hat, oder?
2: Also es ist ja einfach so, dass diese Veränderungen nicht schleichend kommen, sondern treppenförmig. Das ist also erstmal Ende der 80er, Anfang der 90er hin zu den heißen Sommern. Und jetzt offensichtlich haben wir wieder so eine Geschichte, wo der Sommer eigentlich gar nicht aufhört, Sommer zu sein. Und das Ganze geschieht eben nicht kontinuierlich, sondern eben treppenförmig. Und nach jeder Treppe haut uns einfach das Wetter mitten rein ins Gesicht.
1: Also Ventilator an oder ab in ein schattiges Plätzchen. Herr Dr. Gutt, vielen, vielen Dank für diese Aufklärung.
2: Danke.
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9: Auf den Straßen ist gerade nichts los. Ihr habt eine freie Fahrt.
0: Achtung, den neuesten Blitzer.
9: Auf der B31 wird geblitzt. Zwischen Geisingen und Löffingen, Fahrtrichtung Löffingen, Höhe Lidl-Lager. Hier steht ein Blitzer. Dann Neuhaus Richtung Speichingen wird an der Mauer geblitzt. Und hier ist 50 erlaubt. Zwischen Schönberg und Wellendingen bei Stungen wird beidseitig mit einem Laser geblitzt. Und das ist im 70er-Bereich. Dann Tuttlingen Richtung Tuningen, Höhe Talheim auf der Brücke, wo 100 erlaubt ist. Und zu guter Letzt der Blitzeranhänger auf der B33 Villingen. Fahrtrichtung Offenburg in der Höhe des McDonalds. Hier ist 80 erlaubt. Falls ihr uns weitere Staus oder Blitzer melden wollt, dann meldet euch gerne per WhatsApp unter 01 725 77 16 77 und habt eine gute Fahrt.
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1: Rockmusiker-Zitat des Tages kommt von David Lee Roth, dem Sänger von Van Halen. Er hat gesagt, Geld kann kein Glück kaufen, aber einen verdammt schnellen Sportwagen. Recht hat er. Und wir sind mit Schwung reingestartet in diese neue Woche, obwohl es jetzt ziemlich heiß ist. Ist das jetzt eigentlich das neue Normal? Kriegen wir jetzt jeden Sommer Temperaturen bis an die 40 Grad und dehnt sich der Sommer schon in den Juni hin aus? Wir haben den Medienmeteorologen Dr. Martin Gutt gefragt.
2: Wir beobachten diese Ausbreitung eigentlich schon seit vielen Jahren. Ja? Und das gilt nicht nur für den Sommer, sondern auch zum Beispiel für das Frühjahr. Das kommt ja immer früher,
1: ja.
2: Anfang April. Also die großen Hitzewellen waren früher im Juli und im August.
1: Okay.
2: Und jetzt scheinen sie sich eben in den Juni verlagert zu haben.
1: Und wem die Hitze zu schaffen macht, der bleibt vielleicht einfach mal liegen und meldet sich krank. Wir haben über das große Blaumachen gesprochen und euch gefragt, Hand aufs Herz, habt ihr schon mal blau gemacht?
3: Ich arbeite selber in der Arztpraxis und ich weiß, wie es läuft. Es gibt sehr, sehr viele, die einfach nur blau machen.
1: Und um Musik ging es natürlich auch noch. Wir gratulieren heute James Hetfield von Metallica zum 63. und sind reingesprungen ins Tagebuch der großen Hits. Und damit schönen Tag euch noch. Bis morgen.
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7: 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Bulgarien.
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1: Das Wetter in der Region bleibt schön sommerlich in dieser Woche. Ein paar Wolken wird es geben, aber davon lässt sich die Sonne nicht verdrängen. Die Temperaturen liegen gerade bei 31 Grad im Brigachtal und in Sulz. In Trossingen sind es 30 Grad, in Balingen sind es 32 Grad. Die Temperaturen sollten auch die 32 Grad im Laufe des Tages halten. Und auch morgen wird es in der Region ähnlich warm mit Temperaturen von bis zu 30 Grad.
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2: Ich bin Lea Matschulat. Nach dem krachend gescheiterten Investorendeal droht die Europäische Fußballunion, FIFA-Boss Infantino, mit rechtlichen Schritten. Wie der Telegraph und die Financial Times berichten, hat die UEFA den Weltverbandspräsidenten aufgefordert, sämtliches Material im Zusammenhang mit dem Vorhaben nicht zu vernichten. Eine offizielle Bestätigung liegt noch nicht vor. Immer leistungsfähigere KI-Modelle machen den deutschen Sicherheitsbehörden Sorgen. Der Verfassungsschutz warnt im Handelsblatt, dass dadurch deutlich mehr Cyberangriffe im großen Stil möglich werden. Auch das Bundesamt für Sicherheit in der Informationstechnik sieht dadurch eine wachsende Bedrohung im Cyberraum.
3: Die KI-Modelle führender Entwickler hätten im vergangenen Jahr schon gezeigt, dass sie großes Potenzial darin haben, Schwachstellen zu finden und dass sie diese Lücken dann auch selbst ausnutzen können, so ein Sprecher des Bundesamts für Sicherheit in der Informationstechnik. Bisher würden Kriminelle nur davon abgehalten, diese Technik zu nutzen, weil der Rechenaufwand und die Kosten so hoch sind. Mit günstigerer Hardware dürfte diese Hürde aber sinken. Gleichzeitig betonen das Bundesamt und der Verfassungsschutz aber auch, dass künstliche Intelligenz unverzichtbar ist, zum Beispiel auch für moderne Verteidigung. Strategien. Fiona Reinhardt, Nachrichtenredaktion.
2: Im Konflikt zwischen den USA und dem Iran gibt es vorsichtige Hoffnung auf Entspannung. US-Präsident Trump hat einen groß angelegten Militärschlag gestoppt, um neuen Verhandlungen eine Chance zu geben. Die Gespräche sollen heute Nachmittag stattfinden.
4: An den Ölmärkten sorgt Trumps Entscheidung direkt für Erleichterung. Der Ölpreis ist um mehr als $4 pro Barrel gefallen. Gleichzeitig macht der US-Präsident klar, die Angriffspläne liegen weiter bereit und könnten jederzeit umgesetzt werden. Ob es wirklich zu einer Einigung kommt, ist völlig offen. Der Iran hat die angekündigten Gespräche bisher nicht bestätigt. Im Kern geht es weiter um zwei große Streitpunkte. Das iranische Atomprogramm und die wichtige Schifffahrtsroute durch die Straße von Hormuz. Zoe Tassovali, Nachrichtenredaktion.
2: Die Wald- und Buschbrände westlich der griechischen Hauptstadt Athen sind noch nicht unter Kontrolle. Die Feuerwehren konzentrieren sich auf zwei Gebiete, berichten griechische Medien. Unter anderem geht es um Feuer nahe der Stadt Megara mit gut 36.000 Einwohnern.
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5: Mit Christine Bonfert. Am Samstagabend hat ein 61-Jähriger mit mehr als 2 Promille Alkohol im Blut auf der B27 bei Schömberg einen Unfall verursacht. Ein 10-jähriger Junge wurde dabei leicht verletzt. Beide Autos konnten nach dem Unfall nicht mehr fahren. Der Schaden liegt bei 13.500 Euro. Den Führerschein des Unfallfahrers hat die Polizei direkt eingezogen. Und Familien in Baden-Württemberg, die den Landesfamilienpass haben, bekommen jetzt neue Vergünstigungen. Unter anderem 15% Rabatt auf Familienmusicals und Shows von Why Not Events. Freizeitparks wie der Europapark, Trips Drill oder das Ravensburger Spieleland sind weiter dabei. Den Landesfamilienpass bekommen unter anderem Familien mit mindestens 3 Kindern, Alleinerziehende und Familien mit Wohngeld oder Kinderzuschlag. Ihr könnt ihn kostenlos in eurer Stadt oder Gemeinde abholen.
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6: Auf den Straßen ist gerade nichts los, ihr habt eine freie Fahrt.
0: Achtung, den neuesten Blitzer.
6: Auf der B31 wird geblitzt. Zwischen Geisingen und Löffingen, Fahrt Richtung Löffingen, Höhe Lidl-Lager. Hier steht ein Blitzer. Dann Neuhaus Richtung Speichingen wird an der Mauer geblitzt. Und hier ist 50 erlaubt. Zwischen Schömberg und Wellendingen bei Stungen wird beidseitig mit einem Laser geblitzt. Und das ist im 70er-Bereich. Dann Tuttlingen Richtung Tuningen, Höhe Talheim auf der Brücke, wo 100 erlaubt ist. Und zu guter Letzt der Blitzeranhänger auf der B33 Villingen. Fahrt Richtung Offenburg in der Höhe des McDonalds. Hier ist 80 erlaubt. Falls ihr uns weitere Staus oder Blitzer melden wollt, dann meldet euch gerne per WhatsApp unter 01725 77 16

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1: Mit Jenny Lukacs. Hallo, du machst Musik und jeder soll's wissen? Oder doch eher nur Playlists zuhören? Dann solltest du am Freitag zum Wilden Michel in Furtwangen-Lienach.
2: Ich weiß, du bist so richtig down und du hast keinen mehr.
1: Ab 19 Uhr darfst du auf die Bühne, es gibt nämlich eine Open Stage. Oder auch entspannt mit einem Bier und etwas zu essen einfach nur zuhören, das ist auch schön. Wer also nichts vorhat, darf sich den Freitag gerne im Kalender anstreichen. Lieber See oder Theater? Egal. Am Sonntag könnt ihr in Bad Dürrheim am Salinesee beim Sommertheater beides haben. Mittags gibt's Wenn Hexen Hexen für die kleinen Gäste und am Abend dann Shakespeare to go für die Erwachseneren von euch. Wer also mal einen 2-in-1 Sonntag erleben will, sollte das definitiv nicht verpassen.
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12: Auf den Straßen ist gerade nichts los, ihr habt eine freie Fahrt.
0: Achtung, den neuesten Blitzer.
12: Auf der B31 wird geblitzt. Zwischen Geisingen und Löffingen, Fahrt Richtung Löffingen, Höhe Lidl-Lager. Hier steht ein Blitzer. Dann Neuhaus Richtung Speichingen wird an der Mauer geblitzt. Und hier ist 50 erlaubt. Zwischen Schönberg und Wellendingen bei Stungen wird beidseitig mit einem Laser geblitzt. Und das ist im 70er-Bereich. Dann Tuttlingen Richtung Tuningen, Höhe Thalheim auf der Brücke, wo 100 erlaubt ist. Und zu guter Letzt der Blitzeranhänger auf der B33 Villingen. Fahrt Richtung Offenburg in der Höhe des McDonalds. Hier ist 80 erlaubt. Falls ihr uns weitere Staus oder Blitzer melden wollt, dann meldet euch gerne per WhatsApp unter 01725 77 16 77 und habt eine gute Fahrt.
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1: Das Wetter in der Region bleibt schön sommerlich in dieser Woche. Ein paar Wolken wird es geben, aber davon lässt sich die Sonne nicht verdrängen. Die Temperaturen liegen gerade bei 31 Grad im Brigachtal und in Sulz. In Trossingen sind es 30 Grad, in Balingen sind es 32 Grad. Die Temperaturen sollten auch die 32 Grad im Laufe des Tages halten. Und auch morgen wird es in der Region ähnlich warm mit Temperaturen von bis zu 30 Grad.
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2: Ich bin Lea Matschulat. Der Streit um den gescheiterten Milliardenplan von FIFA-Präsident Infantino geht in die nächste Runde. Die UEFA droht jetzt, so wie es aussieht, mit rechtlichen Schritten. Sie hat Infantino aufgefordert, sämtliches Material im Zusammenhang mit dem Vorhaben nicht zu vernichten. Der deutschen Presseagentur wurde bestätigt, dass ein Schreiben zur Beweissicherung versandt wurde.
3: Sehr viel stärker kann man das Misstrauen kaum ausdrücken, als es die UEFA mit diesem Brief getan hat. Der Europäische Verband prüfe jetzt die Einleitung rechtlicher Schritte eines Schiedsverfahrens und/oder Beschwerden bei den zuständigen Aufsichtsbehörden, heißt es da. Auch der US-Technologieinvestor Joshua Kushner soll so einen Brief erhalten haben. Er sollte bei dem Projekt eine Schlüsselrolle einnehmen. Auch Infantinos Wiederwahl als FIFA-Präsident im März nächsten Jahres droht jetzt durch die Affäre zu scheitern. Thomas Thonfeld, Nachrichtenredaktion.
2: Der DAX hat zum Wochenstart einen neuen Rekord aufgestellt. Der Deutsche Leitindex stieg erstmals über die Marke von 25.900 Punkten. Händler führen das auf die Hoffnung zurück, dass sich die USA und der Iran annähern könnten.
4: US-Präsident Trump hat geplante Angriffe erst einmal gestoppt und will reden. Wir werden mit Iran verhandeln, kündigt er an. Und das heißt auch über die für die Weltwirtschaft so wichtige Straße von Hormuz. Prompt gingen auch die Ölpreise runter. Die Sorgen vor steigender Inflation sind nun etwas geringer. Gepusht wurde das Hoch aber auch von Tech-Aktien in den USA und Asien. Die hatten sich zuletzt merklich erholt. Claudia Wächter, Nachrichtenredaktion.
2: Die Wald- und Buschbrände westlich der griechischen Hauptstadt Athen sind noch nicht unter Kontrolle. Die Feuerwehr konzentriere sich auf zwei Gebiete, berichten griechische Medien. Unter anderem geht es um Feuer nahe der Stadt Megara mit gut 36.000 Einwohnern. Eine 14-Jährige soll im Landkreis Heilbronn in Baden-Württemberg versucht haben, eine 16-Jährige zu töten. Sie wollte das ältere Mädchen der Polizei zufolge ausrauben und griff es mit einem Messer an. Die 16-Jährige wurde verletzt. Gegen die 14-Jährige wurde ein Haftbefehl erlassen, unter anderem wegen versuchten Mordes. Die beiden Jugendlichen sollen sich nicht gekannt haben.
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5: Mit Christine Bonfert. Wer im Schwarzwald-Baar-Kreis sein Auto zulassen oder zum Führerscheinamt muss, braucht jetzt einen Termin. Ab heute gibt es in Villingen und Donaueschingen keine Wartemarken mehr. Das Landratsamt verspricht dadurch kürzere Wartezeiten und pünktlichere Termine. Und die Krise in der Industrie in Baden-Württemberg spitzt sich weiter zu. IG Metall-Landeschefin Resch warnt vor immer mehr Sparprogrammen und Produktionsverlagerungen. Forderungen nach längeren Arbeitszeiten ohne mehr Geld lehnt sie ab. Allein im vergangenen Jahr sind in der Metall- und Elektroindustrie in Baden-Württemberg mehr als 32.000 Arbeitsplätze weggefallen. Im Herbst startet die nächste Tarifrunde.
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6: Auf den Straßen ist gerade nichts los, ihr habt eine freie Fahrt.
0: Achtung, den neuesten Blitzer.
6: Auf der B31 wird geblitzt. Zwischen Geisingen und Löffingen, Fahrt Richtung Löffingen, Höhe Lidl-Lager. Hier steht ein Blitzer. Dann Neuhaus Richtung Speichingen wird an der Mauer geblitzt. Und hier ist 50 erlaubt. Zwischen Schömberg und Wellendingen bei Stungen wird beidseitig mit einem Laser geblitzt. Und das ist im 70er-Bereich. Dann Tuttlingen Richtung Tuningen, Höhe Talheim auf der Brücke, wo 100 erlaubt ist. Und zu guter Letzt der Blitzeranhänger auf der B33 Villingen. Fahrt Richtung Offenburg in der Höhe des McDonalds. Hier ist 80 erlaubt. Falls ihr uns weitere Staus oder Blitzer melden wollt, dann meldet euch gerne per WhatsApp unter 01725 1677 und habt eine gute Fahrt.
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1: 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Der Segen, der von dir ausgeht, wird die Menschen aufrichten. Anselm Grün, Benediktiner.

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8: Auf den Straßen ist gerade nichts los, ihr habt eine freie Fahrt.
0: Achtung, den neuesten Blitzer.
8: Auf der B31 wird geblitzt. Zwischen Geisingen und Löffingen, Fahrt Richtung Löffingen, Höhe Lidl-Lager. Hier steht ein Blitzer. Dann Neuhaus Richtung Speichingen wird an der Mauer geblitzt. Und hier ist 50 erlaubt. Zwischen Schömberg und Wellendingen bei Stungen wird beidseitig mit einem Laser geblitzt. Und das ist im 70er-Bereich. Dann Tuttlingen Richtung Tuningen, Höhe Thalheim auf der Brücke, wo 100 erlaubt ist. Und zu guter Letzt der Blitzeranhänger auf der B33 Villingen. Fahrt Richtung Offenburg in der Höhe des McDonalds. Hier ist 80 erlaubt. Falls ihr uns weitere Staus oder Blitzer melden wollt, dann meldet euch gerne per WhatsApp unter 01725 1677 und habt eine gute Fahrt.
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1: Rockmusiker-Zitat des Tages kommt von David Lee Roth, dem Sänger von Van Halen. Er hat gesagt, Geld kann kein Glück kaufen, aber einen verdammt schnellen Sportwagen. Recht hat er. Und wir sind mit Schwung reingestartet in diese neue Woche, obwohl es ja ziemlich heiß ist. Ist das jetzt eigentlich das neue Normal? Kriegen wir jetzt jeden Sommer Temperaturen bis an die 40 Grad und dehnt sich der Sommer schon in den Juni hin aus? Wir haben den Medienmeteorologen Dr. Martin Gutt gefragt.
2: Wir beobachten diese Ausbreitung eigentlich schon seit vielen Jahren. Ja? Und das gilt nicht nur für den Sommer, sondern auch zum Beispiel für das Frühjahr. Das kommt ja immer früher,
1: ja.
2: Anfang April. Also die großen Hitzewellen waren früher im Juli und im August.
1: Okay.
2: Und jetzt scheinen sie sich eben in den Juni verlagert zu haben.
1: Und wem die Hitze zu schaffen macht, der bleibt vielleicht einfach mal liegen und meldet sich krank. Wir haben über das große Blaumachen gesprochen und euch gefragt, Hand aufs Herz, habt ihr schon mal blau gemacht?
3: Ich arbeite selber in der Arztpraxis und ich weiß, wie es läuft. Es gibt sehr, sehr viele, die einfach nur blau machen.
1: Und um Musik ging es natürlich auch noch. Wir gratulieren heute James Hetfield von Metallica zum 63. und sind reingesprungen ins Tagebuch der großen Hits. Und damit schönen Tag euch noch. Bis morgen.
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1: Lasst euch von den Wolken nicht in die Irre führen. Sehr warm ist es ja trotzdem. Das gilt für heute und voraussichtlich auch für die ganze Woche. Wir haben 31 Grad in Hüfingen und Flötzlingen, 29 Grad in Aldingen und in Freudenstadt sind es 30 Grad. Heute ist das Wetter etwas wechselhaft. Es könnte zu vereinzelten Regenschauern kommen. Morgen erwarten wir dann wieder Höchsttemperaturen von bis zu 34 Grad.
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2: Ich bin Lea Matschulat. Nach dem krachend gescheiterten Investorendeal droht die Europäische Fußballunion FIFA-Boss Infantino mit rechtlichen Schritten. Wie der Telegraph und die Financial Times berichten, hat die UEFA den Weltverbandspräsidenten aufgefordert, sämtliches Material im Zusammenhang mit dem Vorhaben nicht zu vernichten. Immer leistungsfähigere KI-Modelle machen den deutschen Sicherheitsbehörden Sorgen. Der Verfassungsschutz warnt im Handelsblatt, dass dadurch deutlich mehr Cyberangriffe im großen Stil möglich werden. Auch das Bundesamt für Sicherheit in der Informationstechnik sieht dadurch eine wachsende Bedrohung im Cyberraum.
3: Die KI-Modelle führender Entwickler hätten im vergangenen Jahr schon gezeigt, dass sie großes Potenzial darin haben, Schwachstellen zu finden und dass sie diese Lücken dann auch selbst ausnutzen können, so ein Sprecher des Bundesamts für Sicherheit in der Informationstechnik. Bisher würden Kriminelle nur davon abgehalten, diese Technik zu nutzen, weil der Rechenaufwand und die Kosten so hoch sind. Mit günstigerer Hardware dürfte diese Hürde aber sinken. Gleichzeitig betonen das Bundesamt und der Verfassungsschutz aber auch, dass künstliche Intelligenz unverzichtbar ist, zum Beispiel auch für moderne Verteidigung. Strategien. Fiona Reinhardt, Nachrichtenredaktion.
2: Blitzermarathon. Mitten in der Hauptreisezeit gibt es ab heute verstärkte Radarkontrollen in den meisten Bundesländern.
4: Der Blitzermarathon dauert eine Woche lang und findet immer im April und im August statt. Laut Polizei sind solche sogenannten Speedweeks sehr effektiv, um etwas gegen Raser zu unternehmen. Auch wenn manche nur kurzzeitig vom Gas runtergehen, führen solche Aktionen allgemein zu einem besseren Bewusstsein für die Geschwindigkeit. Zu schnelles Fahren ist nach wie vor die Hauptursache für Verkehrsunfälle, die tödlich enden. Besonders viel wird in der Nähe von Schulen und Kindergärten, Baustellen, Altenheimen und Krankenhäusern geblitzt. Elisa Schuh, Nachrichtenredaktion.
2: Die Hoffnung auf eine Annäherung der Kriegsparteien USA und Iran hat den DAX erstmals über 26.000 Punkte getrieben. Der deutsche Leitindex stieg am Vormittag knapp über diese Marke. Bereits kurz nach Handelsauftakt hatte der DAX das Anfang Juli erreichte Rekordhoch von 25.900 Punkten überschritten. Am Mittag pendelte sich der Index um 26.000 Punkte.
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5: Mit Christine Bonfert. Am Samstagabend hat ein 61-Jähriger mit mehr als 2 Promille Alkohol im Blut auf der B27 bei Schömberg einen Unfall verursacht. Ein 10-jähriger Junge wurde dabei leicht verletzt. Beide Autos konnten nach dem Unfall nicht mehr fahren. Der Schaden liegt bei 13.500 Euro. Den Führerschein des Unfallfahrers hat die Polizei direkt eingezogen. Und Familien in Baden-Württemberg, die den Landesfamilienpass haben, bekommen jetzt neue Vergünstigungen. Unter anderem 15% Rabatt auf Familienmusicals und Shows von Why Not Events. Freizeitparks wie der Europapark, Trips Drill oder das Ravensburger Spieleland sind weiter dabei. Den Landesfamilienpass bekommen unter anderem Familien mit mindestens 3 Kindern, Alleinerziehende und Familien mit Wohngeld oder Kinderzuschlag. Ihr könnt ihn kostenlos in eurer Stadt oder Gemeinde abholen.
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1: Auf den Straßen ist gerade nichts los. Ihr habt eine freie Fahrt.
0: Achtung, den neuesten Blitzer.
1: Auf der B31 wird geblitzt. Zwischen Geisingen und Löffingen, Fahrt Richtung Löffingen, Höhe Lidl-Lager. Hier steht ein Blitzer. Dann Neuhaus Richtung Speichingen wird an der Mauer geblitzt. Hier ist 50 erlaubt. Zwischen Schömberg und Wellendingen bei Stungen wird beidseitig mit einem Laser geblitzt. Und das ist im 70er-Bereich. Dann Tupplingen Richtung Tuningen, Höhe Thalheim auf der Brücke, wo 100 erlaubt ist. Und zu guter Letzt der Blitzeranhänger auf der B33 Villingen. Fahrt Richtung Offenburg in der Höhe des McDonalds. Hier ist 80 erlaubt. Falls ihr uns weitere Staus oder Blitzer melden wollt, dann meldet euch gerne per WhatsApp unter 01725 77 16 77 und habt eine gute Fahrt.
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1: Mit Jenny Lukacs. Hallo. Jetzt mal ehrlich, habt ihr schon mal blau gemacht? Also, ich meine so richtig, zum Handy gegriffen und krank gemeldet, obwohl man eigentlich gar nicht krank war? Solche Tage kennt wahrscheinlich jeder, dass man unmotiviert ist und sich das Bett gerade einfach zu gemütlich anfühlt. Aber macht man es dann auch wirklich oder zieht man es trotzdem durch? Genau das wollten wir von euch wissen und haben in der Region mal nachgefragt.
2: Ich habe es noch nie gemacht. Meinem ganzen Arbeitsleben noch nie.
3: Ja, weil das betrügt doch eigentlich die andere Menge, die ehrlich ist. Und das finde ich einfach nicht okay, ja?
4: Na, ich gehöre wahrscheinlich nur zu einer Generation, die das Arbeiten vielleicht etwas ernster nimmt. Und für mich ist Arbeit, ja, lebensnotwendig, Unterhalt. Und da hat Blaumacher überhaupt, nichts zu suchen.
1: Ich muss auch ehrlich sagen, dass ich das auf der Arbeit noch nie gemacht habe, kann mich aber schon auch an Schultage von früher erinnern, an denen ich an einem kurzen Tag einfach zu Hause im Bett geblieben bin, weil nichts Wichtiges anstand und man sowieso Vertretungsunterricht hatte. Mal ein Beispiel nur. Am Ende ist aber natürlich klar, krank melden sollte man sich nur, wenn man auch wirklich krank ist. Und wenn die Krankschreibung nun ab Tag 1 tatsächlich gelten soll, wird das, glaube ich, sowieso etwas schwieriger.
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8: Lasst euch von den Wolken nicht in die Irre führen. Sehr warm ist es ja trotzdem. Das gilt für heute und voraussichtlich auch für die ganze Woche. Wir haben 31 Grad in Hüfingen und Flötzlingen, 29 Grad in Aldingen und in Freudenstadt sind es 30 Grad. Heute ist das Wetter etwas wechselhaft. Es könnte zu vereinzelten Regenschauern kommen. Morgen erwarten wir dann wieder Höchsttemperaturen von bis zu 34 Grad.
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9: Achtung auf der B31 Donaueschingen Richtung Freiburg. Zwischen am Rössleberg und Breitnau-Höllsteig. Hier gab es einen Unfall und deswegen ist genau an dieser Stelle 1 Kilometer Stau.
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9: Auf der B31 zwischen Geisingen und Löffingen. Fahrt Richtung Löffingen, höher Lidl-Lager steht ein Blitzer. Dann in Villingen in der Straßburger Straße, wo 70 erlaubt ist. Neuhaus Richtung Speichingen wird an der Mauer geblitzt und hier ist 50 erlaubt. Zwischen Schömberg und Wellendingen, dort bei Stungen, blitzt es beidseitig im 70er-Bereich. Dann Tuttlingen Richtung Tuningen, höher Thalheim auf der Brücke, wo 100 erlaubt ist, wird ebenfalls geblitzt. Und einen Blitzeranhänger, den habe ich auch noch für euch. Auf der B33 Villingen, Fahrt Richtung Offenburg in Höhe des McDonalds. Hier ist 80 erlaubt. Falls ihr uns weitere Staus oder Blitzer melden wollt, dann schreibt uns per WhatsApp unter 0172 577 1677.
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1: Lasst euch von den Wolken nicht in die Irre führen. Sehr warm ist es ja trotzdem. Das gilt für heute und voraussichtlich auch für die ganze Woche. Wir haben 31 Grad in Hüfingen und Flötzlingen, 29 Grad in Aldingen und in Freudenstadt sind es 30 Grad. Heute ist das Wetter etwas wechselhaft. Es könnte zu vereinzelten Regenschauern kommen. Morgen erwarten wir dann wieder Höchsttemperaturen von bis zu 34 Grad.
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2: Ich bin Dirk Zeitler. Der Streit um den gescheiterten Milliardenplan von FIFA-Präsident Infantino geht in die nächste Runde. Die UEFA droht jetzt mit rechtlichen Schritten. Sie habe Infantino aufgefordert, sämtliches Material im Zusammenhang mit dem Vorhaben nicht zu vernichten.
3: Sehr viel stärker kann man das Misstrauen kaum ausdrücken, als es die UEFA mit diesem Brief getan hat. Der Europäische Verband prüfe jetzt die Einleitung rechtlicher Schritte eines Schiedsverfahrens und/oder Beschwerden bei den zuständigen Aufsichtsbehörden, heißt es da. Auch der US-Technologieinvestor Joshua Kushner soll so einen Brief erhalten haben. Er sollte bei dem Projekt eine Schlüsselrolle einnehmen. Auch Infantinos Wiederwahl als FIFA-Präsident im März nächsten Jahres droht jetzt durch die Affäre zu scheitern. Thomas Thonfeld, Sportredaktion.
2: Nach den ostdeutschen Ministerpräsidenten hat sich auch die saarländische Regierungschefin Anke Rehlinger gegen die geplante Abschaffung der Rente mit 63 gestellt. Sie lehne den aktuellen Vorschlag ab, weil er dem Respekt vor der Lebensleistung von Menschen widerspreche, sagte die stellvertretende SPD-Vorsitzende den Zeitungen der Funke Mediengruppe. Zumindest dürfe eine solche Regelung nicht für jene gelten, die anders geplant hätten. Der DAX hat zum Wochenstart einen neuen Rekord aufgestellt. Der deutsche Leitindex stieg erstmals über die Marke von 25.900 Punkten. Händler führen das auf die Hoffnung zurück, dass sich die USA und der Iran annähern könnten.
4: US-Präsident Trump hat geplante Angriffe erst einmal gestoppt und will reden. Wir werden mit Iran verhandeln, kündigt er an. Und das heißt auch über die für die Weltwirtschaft so wichtige Straße von Hormuz. Prompt gingen auch die Ölpreise runter. Die Sorgen vor steigender Inflation sind nun etwas geringer. Gepusht wurde das Hoch aber auch von Tech-Aktien in den USA und Asien. Die hatten sich zuletzt merklich erholt. Claudia Wächter, Nachrichtenredaktion.
2: Millionen von Pillen und hunderte Liter an Kokain, Fentanyl, Heroin oder Crystal Meth. Die Generalstaatsanwaltschaft Frankfurt am Main hat Anklage gegen den mutmaßlichen Betreiber des Darknet-Marktplatzes Archetyp Market erhoben. Auf der Plattform sollen bis zur Abschaltung im Jahr 2025 unter anderem Drogen und Arzneimittel gehandelt worden sein.
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5: Mit Christine Bonfert. Wer im Schwarzwald-Baar-Kreis sein Auto zulassen oder zum Führerscheinamt muss, braucht jetzt einen Termin. Ab heute gibt es in Villingen und Donaueschingen keine Wartemarken mehr. Das Landratsamt verspricht dadurch kürzere Wartezeiten und pünktlichere Termine. Und die Krise in der Industrie in Baden-Württemberg spitzt sich weiter zu. IG Metall-Landeschefin Resch warnt vor immer mehr Sparprogrammen und Produktionsverlagerungen. Forderungen nach längeren Arbeitszeiten ohne mehr Geld lehnt sie ab. Allein im vergangenen Jahr sind in der Metall- und Elektroindustrie in Baden-Württemberg mehr als 32.000 Arbeitsplätze weggefallen. Im Herbst startet die nächste Tarifrunde.
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6: Achtung auf der B31 Donaueschingen Richtung Freiburg. Zwischen am Rössleberg und Breitnau-Höllsteig. Hier gab es einen Unfall und deswegen ist genau an dieser Stelle ein Kilometer Stau.
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6: Auf der B31 zwischen Geisingen und Löffingen. Fahrt Richtung Löffingen, höher Lidl-Lager steht ein Blitzer. Dann in Villingen in der Straßburger Straße, wo 70 erlaubt ist. Neuhaus Richtung Speichingen wird an der Mauer geblitzt und hier ist 50 erlaubt. Zwischen Schömberg und Wellendingen, dort bei Stungen, blitzt es beidseitig im 70er-Bereich. Dann Tuttlingen Richtung Tuningen, höher Thalheim auf der Brücke, wo 100 erlaubt ist, wird ebenfalls geblitzt. Und einen Blitzeranhänger, den habe ich auch noch für euch. Auf der B33 Villingen, Fahrt Richtung Offenburg in Höhe des McDonalds. Hier ist 80 erlaubt. Falls ihr uns weitere Staus oder Blitzer melden wollt, dann schreibt uns per WhatsApp unter 0172 577 1677.
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1: Mit Susanka und wir sind drin in der nächsten Hitzewelle. Und jetzt wollen wir noch mal wissen, ist das neue Normal? Immer wieder an die 40 Grad ran. Dazu frage ich jetzt Medienmeteorologe Dr. Martin Gutt. Herr Dr. Gutt, müssen wir uns jetzt mit diesen Sommern anfreunden?
2: So sieht es aus. Und wir hatten ja nicht nur in diesem Jahr, sondern auch in den letzten Jahren immer wieder einzelne Phasen, wo es extrem war und eben auch rekordverdächtig. Und es war nur noch eine Frage der Zeit, bis mal so ein Monstersommer, ich nenne den jetzt einfach mal, bis mal so ein Monstersommer nach Baden-Württemberg gekommen ist, wie diesmal, wo wir quasi seit Mitte Juni ununterbrochen die 30 oder zumindest die 25 Grad haben. Und dieses Jahr hat es eben die Rekorde gerissen. Es war, wie gesagt, nur die Frage der Zeit.
1: Aber ganz blöd gefragt, verschiebt sich das jetzt? Also beginnt unser Sommer jetzt einfach im Juni und endet dafür schon so Mitte August? Oder ist das Mitte jetzt ausgebreitet, diese ganze Hitzeperiode?
2: Wir beobachten diese Ausbreitung eigentlich schon seit vielen Jahren. Ja? Konkret begann diese ganze Geschichte, ja, das sollte man eigentlich auch wissen, Ende der 80er Jahre des letzten Jahrhunderts. Seitdem sind die Sommer viel zu heiß. Und seitdem beobachten wir ja eigentlich diese Verschiebung. Also die großen Hitzewellen waren früher im Juli und im August. Okay. Und jetzt scheinen sie sich eben in den Juni verlagert zu haben.
1: Und was ist denn jetzt die Prognose? Also müssen wir jetzt davon ausgehen, dass das immer so weitergeht und irgendwann im Januar es schon 20 Grad hat, oder?
2: Also es ist ja einfach so, dass diese Veränderungen nicht schleichend kommen, sondern treppenförmig. Das ist also erstmal Ende der 80er, Anfang der 90er hin zu den heißen Sommern. Und jetzt offensichtlich haben wir wieder so eine Geschichte, wo der Sommer eigentlich gar nicht aufhört, Sommer zu sein. Und das Ganze geschieht eben nicht kontinuierlich, sondern eben treppenförmig. Und nach jeder Treppe haut uns einfach das Wetter mitten rein ins Gesicht.
1: Also Ventilator an oder ab in ein schattiges Plätzchen. Herr Dr. Gutt, vielen, vielen Dank für diese Aufklärung.
2: Danke.
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8: Lasst euch von den Wolken nicht in die Irre führen. Sehr warm ist es ja trotzdem. Das gilt für heute und voraussichtlich auch für die ganze Woche. Wir haben 31 Grad in Hüfingen und Fötzlingen, 29 Grad in Aldingen und in Freudenstadt sind es 30 Grad. Heute ist das Wetter etwas wechselhaft. Es könnte zu vereinzelten Regenschauern kommen. Morgen erwarten wir dann wieder Höchsttemperaturen von bis zu 34 Grad.
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9: Achtung auf der B31 Donaueschingen Richtung Freiburg. Zwischen am Rössleberg und Breitnau-Höllsteig. Hier gab es einen Unfall und deswegen ist genau an dieser Stelle ein Kilometer Stau.
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9: Auf der B31 zwischen Geisingen und Löffingen. Fahrt Richtung Löffingen, höher Lidl-Lager steht ein Blitzer. Dann in Villingen in der Straßburger Straße, wo 70 erlaubt ist. Neuhaus Richtung Speichingen wird an der Mauer geblitzt. Hier ist 50 erlaubt. Zwischen Schömberg und Wellendingen, dort bei Stungen, blitzt es beidseitig im 70er-Bereich. Dann Tuttlingen Richtung Tuningen, höher Thalheim auf der Brücke, wo 100 erlaubt ist, wird ebenfalls geblitzt. Und einen Blitzeranhänger, den habe ich auch noch für euch. Auf der B33 Villingen, Fahrt Richtung Offenburg in Höhe des McDonalds. Hier ist 80 erlaubt. Falls ihr uns weitere Staus oder Blitzer melden wollt, dann schreibt uns per WhatsApp unter 0172 577 1677.
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1: Rockmusiker-Zitat des Tages kommt von David Lee Roth, dem Sänger von Van Halen. Er hat gesagt, Geld kann kein Glück kaufen, aber einen verdammt schnellen Sportwagen. Recht hat er. Und wir sind mit Schwung reingestartet in diese neue Woche, obwohl es ja ziemlich heiß ist. Ist das jetzt eigentlich das neue Normal? Kriegen wir jetzt jeden Sommer Temperaturen bis an die 40 Grad und dehnt sich der Sommer schon in den Juni hin aus? Wir haben den Medienmeteorologen Dr. Martin Gutt gefragt.
2: Wir beobachten diese Ausbreitung eigentlich schon seit vielen Jahren. Ja? Und das gilt nicht nur für den Sommer, sondern auch zum Beispiel für das Frühjahr. Das kommt ja immer früher,
1: ja.
2: Anfang April. Also die großen Hitzewellen waren früher im Juli und im August.
1: Okay.
2: Und jetzt scheinen sie sich eben in den Juni verlagert zu haben.
1: Und wen die Hitze zu schaffen macht, der bleibt vielleicht einfach mal liegen und meldet sich krank. Wir haben über das große Blaumachen gesprochen und euch gefragt, Hand aufs Herz, habt ihr schon mal blau gemacht?
3: Ich arbeite selber in der Arztpraxis und ich weiß, wie es läuft. Es gibt sehr, sehr viele, die einfach nur blau machen.
1: Und um Musik ging es natürlich auch noch. Wir gratulieren heute James Hetfield von Metallica zum 63. und sind reingesprungen ins Tagebuch der großen Hits. Und damit schönen Tag euch noch. Bis morgen.
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1: Lasst euch von den Wolken nicht in die Irre führen. Sehr warm ist es ja trotzdem. Das gilt für heute und voraussichtlich auch für die ganze Woche. Wir haben 31 Grad in Hüfingen und Flötzlingen, 29 Grad in Aldingen und in Freudenstadt sind es 30 Grad. Heute ist das Wetter etwas wechselhaft. Es könnte zu vereinzelten Regenschauern kommen. Morgen erwarten wir dann wieder Höchsttemperaturen von bis zu 34 Grad.
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2: Ich bin Dirk Zeitler. Der Streit um den gescheiterten Milliardenplan von FIFA-Präsident Infantino geht in die nächste Runde. Die UEFA droht jetzt mit rechtlichen Schritten. Sie habe Infantino aufgefordert, sämtliches Material im Zusammenhang mit dem Vorhaben nicht zu vernichten.
3: Sehr viel stärker kann man das Misstrauen kaum ausdrücken, als es die UEFA mit diesem Brief getan hat. Der Europäische Verband prüfe jetzt die Einleitung rechtlicher Schritte, eines Schiedsverfahrens und oder Beschwerden bei den zuständigen Aufsichtsbehörden, heißt es da. Auch der US-Technologieinvestor Joshua Kushner soll so einen Brief erhalten haben. Er sollte bei dem Projekt eine Schlüsselrolle einnehmen. Auch Infantinos Wiederwahl als FIFA-Präsident im März nächsten Jahres droht jetzt durch die Affäre zu scheitern. Thomas Thonfeld, Sport. Redaktion.
2: Nach dem islamistischen Terroranschlag am Rande des Berliner Christopher Street Day werden islamistische Gefährder in der Hauptstadt strenger überwacht. Vier Gefährder tragen auf Antrag der Berliner Polizei nun Fußfesseln. Das teilte Berlins Innensenatorin Spranger mit. Sie begrüße es sehr, dass sich das zuständige Gericht damit ihrer Einschätzung angeschlossen habe. Der DAX hat zum Wochenstart einen neuen Rekord aufgestellt. Der deutsche Leitindex stieg erstmals über die Marke von 25.900 Punkten. Händler führen das auf die Hoffnung zurück, dass sich die USA und der Iran annähern könnten.
4: US-Präsident Trump hat geplante Angriffe erst einmal gestoppt und will reden. Wir werden mit Iran verhandeln, kündigt er an. Und das heißt auch über die für die Weltwirtschaft so wichtige Straße von Hormuz. Prompt gingen auch die Ölpreise runter. Die Sorgen vor steigender Inflation sind nun etwas geringer. Gepusht wurde das Hoch aber auch von Tech-Aktien in den USA und Asien. Die hatten sich zuletzt merklich erholt. Claudia Wächter, Nachrichtenredaktion.
2: Nach nur 1,5 Tagen ist der Löscheinsatz von Feuerwehrleuten aus Nordrhein-Westfalen im Nordwesten Spaniens schon wieder beendet. Die Entscheidung sei am Sonntagabend getroffen worden, sagte Frank Frenser von der Feuerwehr Bonn. Die spanischen Behörden seien zu der Erkenntnis gekommen, dass die Lage sich entspannt habe. Es werde daher keine externe Hilfe mehr benötigt.
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5: Mit Christine Bonfert. Am Samstagabend hat ein 61-Jähriger mit mehr als 2 Promille Alkohol im Blut auf der B27 bei Schömberg einen Unfall verursacht. Ein 10-jähriger Junge wurde dabei leicht verletzt. Beide Autos konnten nach dem Unfall nicht mehr fahren. Der Schaden liegt bei 13.500 Euro. Den Führerschein des Unfallfahrers hat die Polizei direkt eingezogen. Und Familien in Baden-Württemberg, die den Landesfamilienpass haben, bekommen jetzt neue Vergünstigungen. Unter anderem 15% Rabatt auf Familienmusicals und Shows von Why Not Events. Freizeitparks wie der Europapark, Trips Drill oder das Ravensburger Spieleland sind weiter dabei. Den Landesfamilienpass bekommen unter anderem Familien mit mindestens 3 Kindern, Alleinerziehende und Familien mit Wohngeld oder Kinderzuschlag. Ihr könnt ihn kostenlos in eurer Stadt oder Gemeinde abholen.
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6: Achtung auf der B31 Donaueschingen Richtung Freiburg. Zwischen am Rössleberg und Breitnau-Höllsteig. Hier gab es einen Unfall und deswegen ist genau an dieser Stelle 1 Kilometer Stau.
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6: Auf der B31 zwischen Geisingen und Löffingen. Fahrt Richtung Löffingen, höher Lidl-Lager steht ein Blitzer. Dann in Villingen in der Straßburger Straße, wo 70 erlaubt ist. Neuhaus Richtung Speichingen wird an der Mauer geblitzt und hier ist 50 erlaubt. Zwischen Schömberg und Wellendingen, dort bei Stungen, blitzt es beidseitig im 70er Bereich. Dann Tuttlingen Richtung Tuningen, höher Thalheim auf der Brücke, wo 100 erlaubt ist, wird ebenfalls geblitzt. Und einen Blitzeranhänger, den habe ich auch noch für euch. Auf der B33 Villingen, Fahrt Richtung Offenburg in Höhe des McDonalds. Hier ist 80 erlaubt. Falls ihr uns weitere Staus oder Blitzer melden wollt, dann schreibt uns per WhatsApp unter 0172 577 1677.
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Songwriterin Diane Warren schreibt diesen Song. Die Idee kommt ihr durch eine Aussage von Barbara Streisands Mann. Der erzählt mal, dass er nicht schlafen kann, wenn er seine Frau vermisst. Und so bringt Warren genau dieses Thema in diesen neuen Song ein. Der Song klingt vor allem mit der rauchigen Rockerstimme von Steven Tyler nach etwas ganz Besonderem. I Don't Want to Miss a Thing wäre wohl auch niemals so erfolgreich geworden, wenn eine Frau den Song gesungen hätte, sagt Diane Warren. Die Nummer wird bis dahin zum erfolgreichsten Song von Aerosmith. In den USA, Österreich, Australien, Italien, den Niederlanden, Irland, der Schweiz, Norwegen und Deutschland wird er zum Nummer 1-Hit. I Don't Want to Miss a Thing wird sogar für einen Oscar nominiert. Der Grund, der Song wird zum Soundtrack des Films Armageddon, das jüngste Gericht. Doch ganz egal, ob mit oder ohne Oscar, I Don't Want to Miss a Thing ist einfach eine echte Hymne von Aerosmith. 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
11: Lasst euch von den Wolken nicht in die Irre führen. Sehr warm ist es ja trotzdem. Das gilt für heute und voraussichtlich auch für die ganze Woche. Wir haben 31 Grad in Hüfingen und Flötzlingen, 29 Grad in Aldingen und in Freudenstadt sind es 30 Grad. Heute ist das Wetter etwas wechselhaft. Es könnte zu vereinzelten Regenschauern kommen. Morgen erwarten wir dann wieder Höchsttemperaturen von bis zu 34 Grad.
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12: Achtung auf der B31 Donaueschingen Richtung Freiburg. Zwischen am Rössleberg und Breitnau-Höllsteig. Hier gab es einen Unfall und deswegen ist genau an dieser Stelle ein Kilometer Stau.
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12: Auf der B31 zwischen Geisingen und Löffingen. Fahrt Richtung Löffingen, höher Lidl-Lager steht ein Blitzer. Dann in Villingen in der Straßburger Straße, wo 70 erlaubt ist. Neuhaus Richtung Speichingen wird an der Mauer geblitzt und hier ist 50 erlaubt. Zwischen Schömberg und Wellendingen, dort bei Stungen, blitzt es beidseitig im 70er-Bereich. Dann Tuttlingen Richtung Tuningen, höher Thalheim auf der Brücke, wo 100 erlaubt ist, wird ebenfalls geblitzt. Und einen Blitzeranhänger, den habe ich auch noch für euch. Auf der B33 Villingen, Fahrt Richtung Offenburg in Höhe des McDonalds. Hier ist 80 erlaubt. Falls ihr uns weitere Staus oder Blitzer melden wollt, dann schreibt uns per WhatsApp unter 0172 577 1677.
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5: Wer eine Ausbildung sucht, ist noch nicht zu spät dran. Abenita Hayreddini, Sie sind Berufsberaterin bei der Agentur für Arbeit Rottweil-Villingen-Schwenningen. 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Stimmt das?
6: Klar, es sind schon viele Plätze vergeben, weil es auch die Bewerbungsfristen gibt. Daher empfiehlt es sich grundsätzlich, mindestens ein Jahr im Vorfeld mit der Ausbildungssuche zu beginnen. Aber es gibt auch jetzt noch die Chance, im Herbst bei uns in der Region mit einer Ausbildung durchzustarten. Wir können Ratsuchen also noch freie Angebote vermitteln. 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
5: Was raten Sie Eltern und Erziehenden, wenn Ihr Kind aktuell noch keinen Plan für den Herbst hat?
6: Jugendliche, die jetzt die Schule beendet haben, sollten unbedingt einen Termin bei der Berufsberatung machen. Gerne auch gemeinsam mit den Eltern. Wir sind auch in den Sommerferien da und auf mein-beruf.de können Sie direkt einen Termin vereinbaren. Die Berufsberatung ist übrigens kostenlos und für alle offen.
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1: Lasst euch von den Wolken nicht in die Irre führen. Sehr warm ist es ja trotzdem. Das gilt für heute und voraussichtlich auch für die ganze Woche. Wir haben 31 Grad in Hüfingen und Flötzlingen, 29 Grad in Aldingen und in Freudenstadt sind es 30 Grad. Heute ist das Wetter etwas wechselhaft. Es könnte zu vereinzelten Regenschauern kommen. Morgen erwarten wir dann wieder Höchsttemperaturen von bis zu 34 Grad.
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2: Ich bin Dirk Zeitler. Rekord beim DAX, deutlicher Rückgang beim Ölpreis an den Finanzmärkten sorgt die Hoffnung auf Entspannung im Nahen Osten für Auftrieb. Hintergrund ist die Ankündigung von US-Präsident Trump, neue Gespräche mit dem Iran führen zu wollen. Der Iran hat solche Gespräche aber auch noch nicht bestätigt.
3: Seit Monaten manipuliert Trump Märkte und Ölpreise mit Ankündigungen einer baldigen Einigung mit dem Iran, bis die dann im Nichts verpuffen. Auch die jüngste angeblich imminente Gesprächsrunde über die Straße von Hormuz wurde vom Iran nicht bestätigt. Unklar ist auch, wo die geplanten Gespräche stattfinden, wer dabei ist und wie lange sie dauern sollen. Der Ölpreis allerdings ging prompt wieder runter, vor allem auch nachdem Trump die geplanten Großangriffe mit Hinblick auf diese angeblichen Gespräche abgesagt hatte. Aus den USA, Tina Eck.
2: Die Einsatzkräfte in Griechenland kämpfen weiter gegen die schweren Waldbrände. Zwar hat der Wind westlich von Athen etwas nachgelassen, die Flammen breiten sich aber weiter an zwei Fronten aus. Das berichten griechische Medien.
4: Hunderte Feuerwehrleute, Dutzende Flugzeuge und Hubschrauber, unzählige Freiwillige. Und trotzdem ist hier noch kein Ende der Flammen in Sicht. Zwar hat sich die Situation heute deutlich verbessert, weil eben der Wind nicht mehr so stark weht, aber Entwarnung gibt es noch längst nicht. Immer wieder entwickeln sich neue Flammenherde aus den Glutnestern. Und es bleibt gefährlich. Für Athen und für die umliegende Region gilt auch morgen wieder die zweithöchste Warnstufe der Waldbrandgefahr. Aus Athen, Alexia Angelopoulou.
2: Nach dem islamistischen Terroranschlag am Rande des Berliner Christopher Street Day werden islamistische Gefährder in der Hauptstadt strenger überwacht. Vier Gefährder tragen auf Antrag der Polizei in Berlin nun Fußfesseln. Das teilte Innensenatorin Spranger mit. Sie begrüße es sehr, dass sich das zuständige Gericht damit ihrer Einschätzung angeschlossen habe. Der Streit um den gescheiterten Milliardenplan von FIFA-Präsident Infantino geht in die nächste Runde. Die UEFA droht jetzt mit rechtlichen Schritten. Sie habe Infantino aufgefordert, sämtliches Material im Zusammenhang mit dem Vorhaben nicht zu vernichten.
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5: Mit Christine Bonfert. Wer im Schwarzwald-Baar-Kreis sein Auto zulassen oder zum Führerscheinamt muss, braucht jetzt einen Termin. Ab heute gibt es in Villingen und Donaueschingen keine Wartemarken mehr. Das Landratsamt verspricht dadurch kürzere Wartezeiten und pünktlichere Termine. Und die Krise in der Industrie in Baden-Württemberg spitzt sich weiter zu. IG Metall-Landeschefin Resch warnt vor immer mehr Sparprogrammen und Produktionsverlagerungen. Forderungen nach längeren Arbeitszeiten ohne mehr Geld lehnt sie ab. Allein im vergangenen Jahr sind in der Metall- und Elektroindustrie in Baden-Württemberg mehr als 32.000 Arbeitsplätze weggefallen. Im Herbst startet die nächste Tarifrunde.
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6: Achtung auf der B31 Donaueschingen Richtung Freiburg. Zwischen am Rössleberg und Breitnau-Höllsteig. Hier gab es einen Unfall und deswegen ist genau an dieser Stelle ein Kilometer Stau.
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6: Auf der B31 zwischen Geisingen und Löffingen. Fahrt Richtung Löffingen, höher Lidl-Lager steht ein Blitzer. Dann in Villingen in der Straßburger Straße, wo 70 erlaubt ist. Neuhaus Richtung Speichingen wird an der Mauer geblitzt und hier ist 50 erlaubt. Zwischen Schömberg und Wellendingen, dort bei Stungen, blitzt es beidseitig im 70er Bereich. Dann Tuttlingen Richtung Tuningen, höher Thalheim auf der Brücke, wo 100 erlaubt ist, wird ebenfalls geblitzt. Und einen Blitzeranhänger, den habe ich auch noch für euch. Auf der B33 Villingen, Fahrt Richtung Offenburg in Höhe des McDonalds. Hier ist 80 erlaubt. Falls ihr uns weitere Staus oder Blitzer melden wollt, dann schreibt uns per WhatsApp unter 0172 577 1677.
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1: Mit Jenny Lukacs. Hallo. Jetzt mal ehrlich, habt ihr schon mal blau gemacht? Also, ich meine so richtig zum Handy gegriffen und krank gemeldet, obwohl man eigentlich gar nicht krank war? Solche Tage kennt wahrscheinlich jeder, dass man unmotiviert ist und sich das Bett gerade einfach zu gemütlich anfühlt. Aber macht man es dann auch wirklich oder zieht man es trotzdem durch? Genau das wollten wir von euch wissen und haben in der Region mal nachgefragt.
2: Ich habe es noch nie gemacht. Meinem ganzen Arbeitsleben noch nie.
3: Ja, weil das betrügt doch eigentlich...

0: die andere Menge, die ehrlich ist. Und das finde ich einfach nicht okay. Ja?
1: Na, ich gehöre wahrscheinlich nur zu einer Generation, die das Arbeiten vielleicht etwas ernster nimmt. Und für mich ist Arbeit ja lebensnotwendig, Unterhalt. Und da hat Blaumacher überhaupt nichts zu suchen.
2: Ich muss auch ehrlich sagen, dass ich das auf der Arbeit noch nie gemacht habe, kann mich aber schon auch an Schultage von früher erinnern, an denen ich an einem kurzen Tag einfach zu Hause im Bett geblieben bin, weil nichts Wichtiges anstand und man sowieso Vertretungsunterricht hatte. Mal ein Beispiel nur. Am Ende ist aber natürlich klar, krank melden sollte man sich nur, wenn man auch wirklich krank ist. Und wenn die Krankschreibung nun ab Tag 1 tatsächlich gelten soll, wird das, glaube ich, sowieso etwas schwieriger.
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1: Lasst euch von den Wolken nicht in die Irre führen. Sehr warm ist es ja trotzdem. Das gilt für heute und voraussichtlich auch für die ganze Woche. Wir haben 31 Grad in Hüfingen und Flötzlingen, 29 Grad in Aldingen und in Freudenstadt sind es 30 Grad. Heute ist das Wetter etwas wechselhaft. Es könnte zu vereinzelten Regenschauern kommen. Morgen erwarten wir dann wieder Höchsttemperaturen von bis zu 34 Grad.
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10: Achtung auf der B31 Donaueschingen Richtung Freiburg. Zwischen am Rössleberg und Breitnau-Höllsteig. Hier gab es einen Unfall und deswegen ist genau an dieser Stelle ein Kilometer Stau.
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1: Rockmusiker-Zitat des Tages kommt von David Lee Roth, dem Sänger von Van Halen. Er hat gesagt, Geld kann kein Glück kaufen, aber einen verdammt schnellen Sportwagen. Recht hat er. Und wir sind mit Schwung reingestartet in diese neue Woche, obwohl es ja ziemlich heiß ist. Ist das jetzt eigentlich das neue Normal? Kriegen wir jetzt jeden Sommer Temperaturen bis an die 40 Grad und dehnt sich der Sommer schon in den Juni hin aus? Wir haben den Medienmeteorologen Dr. Martin Gutt gefragt.
2: Wir beobachten diese Ausbreitung eigentlich schon seit vielen Jahren. Ja? Und das gilt nicht nur für den Sommer, sondern auch zum Beispiel für das Frühjahr. Das kommt ja immer früher,
1: ja.
2: Anfang April. Also die großen Hitzewellen waren früher im Juli und im August.
1: Okay.
2: Und jetzt scheinen sie sich eben in den Juni verlagert zu haben.
1: Und wem die Hitze zu schaffen macht, der bleibt vielleicht einfach mal liegen und meldet sich krank. Wir haben über das große Blaumachen gesprochen und euch gefragt, Hand aufs Herz, habt ihr schon mal blau gemacht?
3: Ich arbeite selber in der Arztpraxis und ich weiß, wie es läuft. Es gibt sehr, sehr viele, die einfach nur blau machen.
1: Und um Musik ging es natürlich auch noch. Wir gratulieren heute James Hetfield von Metallica zum 63. und sind reingesprungen ins Tagebuch der großen Hits. Und damit schönen Tag euch noch. Bis morgen.
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1: Heute Abend ist es teilweise bewölkt, aber auch noch angenehm warm. Die Temperaturen liegen gerade ungefähr bei bis zu 29 Grad in Bad Dürrheim und Sulz. In Eixheim und Balingen sind es 28 Grad. Morgen gestaltet sich das Wetter dann wieder recht ähnlich, mit Wolken, aber trotzdem warmen Temperaturen.
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2: Ich bin Dirk Zeitler. Die Hitze hat Deutschland fest im Griff. Der Deutsche Wetterdienst hat für nahezu ganz Deutschland eine Hitzewarnung herausgegeben. Besonders in der Mitte, im Osten und im Süden wird vor extremer Wärmebelastung gewarnt.
3: Die Hitze wird vor allem dann zum Problem, wenn der Körper kaum noch eine Pause bekommt. Genau deshalb schaut der Deutsche Wetterdienst nicht nur nach der Temperatur auf dem Thermometer, sondern nach der sogenannten gefühlten Temperatur. Spielt auch die Nacht nicht mehr mit und kühlen Wohnungen kaum noch ab, steigt die Belastung deutlich. Dann helfen oft schon einfache Dinge. Viel trinken, direkte Sonne meiden und alles Anstrengende möglichst in die kühleren Morgen- oder Abendstunden legen. Zoe Tassovali, Nachrichtenredaktion.
2: Nach den ostdeutschen Ministerpräsidenten hat sich auch die saarländische Regierungschefin Rehlinger gegen die geplante Abschaffung der Rente mit 63 gestellt. Sie lehne den aktuellen Vorschlag ab, weil er dem Respekt vor der Lebensleistung von Menschen widerspreche, sagte die stellvertretende SPD-Vorsitzende den Zeitungen der Funke Mediengruppe. Ihr schleswig-holsteinischer Amtskollege Günther verteidigte dagegen den Vorschlag der Rentenkommission, die beliebte Rentenart abzuschaffen. Rekord beim DAX, deutlicher Rückgang beim Ölpreis. An den Finanzmärkten sorgt die Hoffnung auf Entspannung im Nahen Osten für Auftrieb. Hintergrund ist die Ankündigung von US-Präsident Trump, neue Gespräche mit dem Iran führen zu wollen. Der Iran hat solche Gespräche aber noch nicht bestätigt.
4: Seit Monaten manipuliert Trump Märkte und Ölpreise mit Ankündigungen einer baldigen Einigung mit dem Iran, bis die dann im Nichts verpuffen. Auch die jüngste angeblich imminente Gesprächsrunde über die Straße von Hormuz wurde vom Iran nicht bestätigt. Unklar ist auch, wo die geplanten Gespräche stattfinden, wer dabei ist und wie lange sie dauern sollen. Der Ölpreis allerdings ging prompt wieder runter, vor allem auch nachdem Trump die geplanten Großangriffe mit Hinblick auf diese angeblichen Gespräche abgesagt hatte. Aus den USA, Tina Eck.
2: Wegen der anhaltenden Waldbrände hat der griechische Zivilschutz die Evakuierung des Industrieparks der Stadt Megara angeordnet. Die Stadt mit ihren rund 36.000 Einwohnern liegt 45 Kilometer westlich von Athen. Obwohl in der Region hunderte Feuerwehrkräfte und zahlreiche Löschflugzeuge im Einsatz sind, ist es bisher nicht gelungen, die Brände unter Kontrolle zu bringen.
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5: Mit Christine Bonfert. Am Samstagabend hat ein 61-Jähriger mit mehr als 2 Promille Alkohol im Blut auf der B27 bei Schömberg einen Unfall verursacht. Ein 10-jähriger Junge wurde dabei leicht verletzt. Beide Autos konnten nach dem Unfall nicht mehr fahren. Der Schaden liegt bei 13.500 Euro. Den Führerschein des Unfallfahrers hat die Polizei direkt eingezogen. Und Familien in Baden-Württemberg, die den Landesfamilienpass haben, bekommen jetzt neue Vergünstigungen. Unter anderem 15% Rabatt auf Familienmusicals und Shows von Why Not Events. Freizeitparks wie der Europapark, Trips Drill oder das Ravensburger Spieleland sind weiter dabei. Den Landesfamilienpass bekommen unter anderem Familien mit mindestens 3 Kindern, Alleinerziehende und Familien mit Wohngeld oder Kinderzuschlag. Ihr könnt ihn kostenlos in eurer Stadt oder Gemeinde abholen.
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1: Mit Jenny Lukacs, hallo.
2: Lust auf, naja, irgendwie alles?
1: Im Innenhof beim Kulturzentrum Scheuer in Villingen-Schwenningen steht das Innenhof-Festival wieder an.
3: Yay!
1: 9 Tage lang volles Programm von Folk Club, Kuckloch-Kino, Rock Club und Kaba für euch. Kleinkunst, Open-Air-Filmabend,

0: Konzerte, alles, was das Herz begehrt. Am Freitag geht das Spaß los, also räumt euch den Terminkalender ruhig mal frei, um das nicht zu verpassen. Gute Musik hören für einen guten Zweck. Am Samstag findet ab 18 Uhr ein Benefizkonzert mit den Gruppen Miss Müllers Mucke und Millers Five statt. In der Waldorfschenke in Königsfeld-Buchenberg ist das. Jeder Cent geht an die Katharinenhöhe. Das ist die Reha-Klinik für krebskranke Kinder und Jugendliche in Schönwald. Wer also Lust auf Lagerfeuermusik, Hardrock und ein gutes Gewissen hat, ist herzlich willkommen.
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1: Heute Abend ist es teilweise bewölkt, aber auch noch angenehm warm. Die Temperaturen liegen gerade ungefähr bei bis zu 29 Grad in Bad Dürheim und Sulz. In Eixheim und Balingen sind es 28 Grad. Morgen gestaltet sich das Wetter dann wieder recht ähnlich, mit Wolken, aber trotzdem warmen Temperaturen.
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2: Ich bin Dirk Zeitler. Die Hitze hat Deutschland fest im Griff. Der Deutsche Wetterdienst hat für nahezu ganz Deutschland eine Hitzewarnung herausgegeben. Besonders in der Mitte, im Osten und im Süden wird vor extremer Wärmebelastung gewarnt.
3: Die Hitze wird vor allem dann zum Problem, wenn der Körper kaum noch eine Pause bekommt. Genau deshalb schaut der Deutsche Wetterdienst nicht nur nach der Temperatur auf dem Thermometer, sondern nach der sogenannten gefühlten Temperatur. Spielt auch die Nacht nicht mehr mit und kühlen Wohnungen kaum noch ab, steigt die Belastung deutlich. Dann helfen oft schon einfache Dinge. Viel trinken, direkte Sonne meiden und alles Anstrengende möglichst in die kühleren Morgen- oder Abendstunden legen. Zoe Tassovali, Nachrichtenredaktion.
2: Nach den ostdeutschen Ministerpräsidenten hat sich auch die saarländische Regierungschefin Rehlinger gegen die geplante Abschaffung der Rente mit 63 gestellt. Sie lehne den aktuellen Vorschlag ab, weil er dem Respekt vor der Lebensleistung von Menschen widerspreche, sagte die stellvertretende SPD-Vorsitzende den Zeitungen der Funke Mediengruppe. Ihr schleswig-holsteinischer Amtskollege Günther verteidigte dagegen den Vorschlag der Rentenkommission, die beliebte Rentenart abzuschaffen. Rekord beim DAX, deutlicher Rückgang beim Ölpreis. An den Finanzmärkten sorgt die Hoffnung auf Entspannung im Nahen Osten für Auftrieb. Hintergrund ist die Ankündigung von US-Präsident Trump, neue Gespräche mit dem Iran führen zu wollen. Der Iran hat solche Gespräche aber noch nicht bestätigt.
4: Seit Monaten manipuliert Trump Märkte und Ölpreise mit Ankündigungen einer baldigen Einigung mit dem Iran, bis die dann im Nichts verpuffen. Auch die jüngste angeblich imminente Gesprächsrunde über die Straße von Hormuz wurde vom Iran nicht bestätigt. Unklar ist auch, wo die geplanten Gespräche stattfinden, wer dabei ist und wie lange sie dauern sollen. Der Ölpreis allerdings ging prompt wieder runter, vor allem auch nachdem Trump die geplanten Großangriffe mit Hinblick auf diese angeblichen Gespräche abgesagt hatte. Aus den USA, Tina Eck.
2: Wegen der anhaltenden Waldbrände hat der griechische Zivilschutz die Evakuierung des Industrieparks der Stadt Megara angeordnet. Die Stadt mit ihren rund 36.000 Einwohnern liegt 45 Kilometer westlich von Athen. Obwohl in der Region hunderte Feuerwehrkräfte und zahlreiche Löschflugzeuge im Einsatz sind, ist es bisher nicht gelungen, die Brände unter Kontrolle zu bringen.
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5: Mit Christine Bonfert. Wer im Schwarzwald-Baar-Kreis sein Auto zulassen oder zum Führerscheinamt muss, braucht jetzt einen Termin. Ab heute gibt es in Villingen und Donaueschingen keine Wartemarken mehr. Das Landratsamt verspricht dadurch kürzere Wartezeiten und pünktlichere Termine. Und die Krise in der Industrie in Baden-Württemberg spitzt sich weiter zu. IG Metall-Landeschefin Resch warnt vor immer mehr Sparprogrammen und Produktionsverlagerungen. Forderungen nach längeren Arbeitszeiten ohne mehr Geld lehnt sie ab. Allein im vergangenen Jahr sind in der Metall- und Elektroindustrie in Baden-Württemberg mehr als 32.000 Arbeitsplätze weggefallen. Im Herbst startet die nächste Tarifrunde.
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1: Mit Jenny Lukacs. Hallo. Jetzt mal ehrlich, habt ihr schon mal blau gemacht? Also, ich meine so richtig zum Handy gegriffen und krank gemeldet, obwohl man eigentlich gar nicht krank war? Solche Tage kennt wahrscheinlich jeder, dass man unmotiviert ist und sich das Bett gerade einfach zu gemütlich anfühlt. Aber macht man es dann auch wirklich oder zieht man es trotzdem durch? Genau das wollten wir von euch wissen und haben in der Region mal nachgefragt.
2: Ich habe es noch nie gemacht. Meinem ganzen Arbeitsleben noch nie.
3: Ja, weil das betrügt doch eigentlich die andere Menge.

0: die ehrlich ist. Und das finde ich einfach nicht okay. Ja?
1: Na, ich gehöre wahrscheinlich nur zu einer Generation, die das Arbeiten vielleicht etwas ernster nimmt. Und für mich ist Arbeit ja lebensnotwendig, Unterhalt. Und da hat Blaumacher überhaupt nichts zu suchen.
2: Ich muss auch ehrlich sagen, dass ich das auf der Arbeit noch nie gemacht habe, kann mich aber schon auch an Schultage von früher erinnern, an denen ich an einem kurzen Tag einfach zu Hause im Bett geblieben bin, weil nichts Wichtiges anstand und man sowieso Vertretungsunterricht hatte. Mal ein Beispiel nur. Am Ende ist aber natürlich klar, krank melden sollte man sich nur, wenn man auch wirklich krank ist. Und wenn die Krankschreibung nun ab Tag 1 tatsächlich gelten soll, wird das, glaube ich, sowieso etwas schwieriger.
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1: Rockmusiker-Zitat des Tages kommt von David Lee Roth, dem Sänger von Van Halen. Er hat gesagt, Geld kann kein Glück kaufen, aber einen verdammt schnellen Sportwagen. Recht hat er. Und wir sind mit Schwung reingestartet in diese neue Woche, obwohl es ja ziemlich heiß ist. Ist das jetzt eigentlich das neue Normal? Kriegen wir jetzt jeden Sommer Temperaturen bis an die 40 Grad und dehnt sich der Sommer schon in den Juni hin aus? Wir haben den Medienmeteorologen Dr. Martin Gutt gefragt.
2: Wir beobachten diese Ausbreitung eigentlich schon seit vielen Jahren. Ja. Und das gilt nicht nur für den Sommer, sondern auch zum Beispiel für das Frühjahr. Das kommt ja immer früher,
1: ja.
2: Anfang April. Also die großen Hitzewellen waren früher im Juli und im August.
1: Okay.
2: Und jetzt scheinen sie sich eben in den Juni verlagert zu haben.
1: Und wem die Hitze zu schaffen macht, der bleibt vielleicht einfach mal liegen und meldet sich krank. Wir haben über das große Blaumachen gesprochen und euch gefragt, Hand aufs Herz, habt ihr schon mal blau gemacht?
3: Ich arbeite selber in der Arztpraxis und ich weiß, wie es läuft. Es gibt sehr, sehr viele, die einfach nur blau machen.
1: Und um Musik ging es natürlich auch noch. Wir gratulieren heute James Hetfield von Metallica zum 63. und sind reingesprungen ins Tagebuch der großen Hits. Und damit schönen Tag euch noch. Bis morgen.
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1: Heute Abend ist es teilweise bewölkt, aber auch noch angenehm warm. Die Temperaturen liegen gerade ungefähr bei bis zu 29 Grad in Bad Dürrheim und Sulz. In Eixheim und Balingen sind es 28 Grad. Morgen gestaltet sich das Wetter dann wieder recht ähnlich, mit Wolken, aber trotzdem warmen Temperaturen.
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2: Ich bin Dirk Zeitler. Nach dem Ansturm zehntausender Migranten auf die spanische Nordafrika-Exklave Ceuta hat die Regierung in Madrid Vorwürfe zurückgewiesen. Sie habe Warnungen des Geheimdienstes vor einer Massenankunft ignoriert. Man habe keine Geheimdienstberichte erhalten, die vor einer Migrationskrise dieses Ausmaßes gewarnt hätten, heißt es. Gleichzeitig dauern in Ceuta die Unterbringung und Rückführung verbliebener Migranten sowie die Suche nach weiteren Todesopfern an. Bislang wurden 72 Leichen geborgen. Der Widerstand gegen das geplante Ende der Rente mit 63 wächst. Die ostdeutschen Ministerpräsidenten, die gegen die Abschaffung sind, bekommen nun Unterstützung aus dem Saarland. Es gehe um den Respekt vor der Lebensleistung der Menschen, sagte Regierungschefin Rehlinger den Zeitungen der Funke Mediengruppe.
3: Wer jahrzehntelang gearbeitet hat, der verdient eine würdige Rente. Respekt, sagt Rehlinger, und will verhandeln. Nicht aus dem Osten kommt also nun Gegenwind für die schwarz-rote Bundesregierung. Die will zügig die Rentenreform durchziehen, als Gesamtpaket, ohne Rosinen picken. Und genau das sei auch der richtige Weg, meint der Ministerpräsident aus Schleswig-Holstein. Aber die Debatte kocht nun hoch, jetzt vor einigen wichtigen Landtagswahlen im Herbst. Claudia Wächter, Nachrichtenredaktion.
2: Im Osten der Niederlande ist unweit der deutschen Grenze in einem Waldgebiet ein Brand ausgebrochen. Die Feuerwehr ist mit einem Großaufgebot im Einsatz. Auch westlich der griechischen Hauptstadt Athen lodern weiter mehrere große Wald- und Buschbrände. Und auch im Nordwesten der USA haben Feuer große Schäden angerichtet.
4: Es sind die bekannten apokalyptischen Feuerinfernos des Spätsommers hier in den USA. Über 600 Häuser sind im Bundesstaat Washington schon zerstört. Anwohner flüchten in größter Eile. Drei große Feuer wüten in den Wäldern an der Grenze zu Kanada. So schlimm war die Waldbrandsaison in dieser normalerweise kühlen und regnerischen Region noch nie, sagt die Feuerwehr. Es sei die schlimmste Naturkatastrophe, die ihre Stadt Spokane jemals erlebt habe, sagt die Bürgermeisterin. USA aus den USA, Tina Eck.
2: Nach dem islamistischen Terroranschlag am Rande des Berliner Christopher Street Day werden islamistische Gefährder in der Hauptstadt strenger überwacht. Vier Gefährder tragen auf Antrag der Polizei nun Fußfesseln. Das teilte Berlins Innensenatorin Spranger mit. Sie begrüße sehr, dass sich das zuständige Gericht damit ihrer Einschätzung angeschlossen habe.
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0: Ich bin's, Jenny Lukács. Und wenn die Leute Metallica hören, dann denken sie oft auch genau an diesen Song hier. Nothing Else Matters, den kennt wirklich jeder. Viele Paare haben sich diesen Song auch schon für ihren Hochzeitstanz ausgesucht, weil man auf den 6/8-Takt wunderbar Walzer tanzen kann. Aber eigentlich klingen Metallica ganz anders, nämlich so. Oder auch so. Zumindest auf dem Album, das 91 erschienen ist. Metallica, bei den Fans auch besser bekannt als das Black Album, im Gegensatz zum weißen Album der Beatles. Mann, das ist wirklich einer meiner allerliebsten Songs, wenn ich ehrlich bin. Mit dem Mix aus härteren und weicheren Songs hat die Band rings um Frontmann James Hetfield es mit dem Black Album geschafft, auch Menschen anzusprechen, die eigentlich mit Heavy Metal nicht so wirklich was anfangen können. Maßgeblich dafür verantwortlich war neben Nothing Else Matters auch dieser Song hier. 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Ein totaler Gänsehautmoment, oder? Von diesem Meisterwerk von Metallica haben wir jetzt aber einen Song für euch, dessen Titel von den klassischen Theaterstücken William Shakespeares inspiriert ist. Hier ist Enter Sandman.
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1: Heute Abend ist es teilweise bewölkt, aber auch noch angenehm warm. Die Temperaturen liegen gerade ungefähr bei bis zu 29 Grad in Bad Dürrheim und Sulz. In Eixheim und Balingen sind es 28 Grad. Morgen gestaltet sich das Wetter dann wieder recht ähnlich, mit Wolken, aber trotzdem warmen Temperaturen.
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2: Ich bin Dirk Zeitler. Nach den ostdeutschen Ministerpräsidenten hat sich auch die saarländische Regierungschefin Redinger gegen die geplante Abschaffung der Rente mit 63 gestellt. Ich lehne den aktuellen Vorschlag an dieser Stelle ab, weil er dem Respekt vor der Lebensleistung von Menschen widerspricht, sagte die stellvertretende SPD-Vorsitzende den Zeitungen der Funke Mediengruppe. Ihr schleswig-holsteinischer Amtskollege Günther verteidigte dagegen den Vorschlag der Rentenkommission, die beliebte Rentenart abzuschaffen. Westlich der griechischen Hauptstadt Athen lodern weiter mehrere große Wald- und Buschbrände. Und auch im Nordwesten der USA haben Feuer große Schäden angerichtet.
3: Es sind die bekannten apokalyptischen Feuerinfernos des Spätsommers hier in den USA. Über 600 Häuser sind im Bundesstaat Washington schon zerstört. Anwohner flüchten in größter Eile. Drei große Feuer wüten in den Wäldern an der Grenze zu Kanada. So schlimm war die Waldbrandsaison in dieser normalerweise kühlen und regnerischen Region noch nie, sagt die Feuerwehr. Auch in Kanada toben noch über 800 Brände. Aus den USA, Tina Eck.
2: TikTok, Instagram oder Snapchat gehören für viele Kinder längst zum Alltag. Oft auch dann, wenn eigentlich Hausaufgaben oder Schlaf dran wären. Eine neue Studie der Universität in Mailand zeigt jetzt, zu viel Zeit in den sozialen Medien kann sich tatsächlich auch auf die Schulnoten auswirken.
4: Zu viel Scrollen macht dumm, hören Jugendliche vermutlich häufiger. Und nun sagen auch die Forschenden, wer schon früh, also etwa mit 12, ein Social-Media-Konto hat, ist in der Schule schlechter und bleibt sogar häufiger sitzen. Im Vergleich zu denjenigen, die erst mit 14 oder 15 loslegen. Allerdings, es gibt eine Ausnahme. Im Fach Englisch, da sind alle gleich gut, ganz unabhängig vom eigenen Account auf TikTok und Co. Claudia Wächter, Nachrichtenredaktion.
2: Nach dem Ansturm zehntausender Migranten auf die spanische Nordafrika-Exklave Ceuta hat die Regierung in Madrid Vorwürfe zurückgewiesen. Sie habe Warnungen des Geheimdienstes vor einer Massenankunft ignoriert. Man habe keine Geheimdienstberichte erhalten, die vor einer Migrationskrise dieses Ausmaßes gewarnt hätten, hieß es. Gleichzeitig dauern in Ceuta die Unterbringung und Rückführung verbliebener Migranten sowie die Suche nach weiteren Todesopfern an. Bislang wurden 72 Leichen geborgen.
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1: Mit Susanka und wir sind drin in der nächsten Hitzewelle. Und jetzt wollen wir noch mal wissen, ist das das neue Normal? Immer wieder an die 40 Grad ran. Dazu frage ich jetzt Medienmeteorologe Dr. Martin Gutt. Herr Dr. Gutt, müssen wir uns jetzt mit diesen Sommern anfreunden?
2: So sieht es aus. Und wir hatten ja nicht nur in diesem Jahr, sondern auch in den letzten Jahren immer wieder einzelne Phasen, wo es extrem war und eben auch rekordverdächtig. Und es war nur noch eine Frage der Zeit, bis mal so ein Monstersommer, ich nenne den jetzt einfach mal, bis mal so ein Monstersommer nach Baden-Württemberg gekommen ist wie diesmal, wo wir quasi seit Mitte Juni ununterbrochen die 30 oder zumindest die 25 Grad haben. Und dieses Jahr hat es eben die Rekorde gerissen. Es war, wie gesagt, nur die Frage der Zeit.
1: Aber also ganz blöd gefragt, verschiebt sich das jetzt? Also beginnt unser Sommer jetzt einfach im Juni und endet dafür schon so Mitte August? Oder ist das Mitte jetzt ausgebreitet, diese ganze Hitzeperiode?
2: Wir beobachten diese Ausbreitung eigentlich schon seit vielen Jahren. Ja? Konkret begann diese ganze Geschichte, ja, das sollte man eigentlich auch wissen, Ende der 80er Jahre des letzten Jahrhunderts. Seitdem sind die Sommer viel zu heiß. Und seitdem beobachten wir ja eigentlich diese Verschiebung. Also die großen Hitzewellen waren früher im Juli und im August. Okay. Und jetzt scheinen sie sich eben in den Juni verlagert zu haben.
1: Und was ist denn jetzt die Prognose? Also müssen wir jetzt davon ausgehen, dass das immer so weitergeht und irgendwann im Januar es schon 20 Grad hat, oder?
2: Also es ist ja einfach so, dass diese Veränderungen nicht schleichend kommen, sondern treppenförmig. Das ist also erstmal Ende der 80er, Anfang der 90er hin zu den heißen Sommern. Und jetzt offensichtlich haben wir wieder so eine Geschichte, wo der Sommer eigentlich gar nicht aufhört, Sommer zu sein. Und das Ganze geschieht eben nicht kontinuierlich, sondern eben treppenförmig. Und nach jeder Treppe haut uns einfach das Wetter mitten rein ins Gesicht.
1: Also Ventilator an oder ab in ein schattiges Plätzchen, Herr Dr. Gutt. Vielen, vielen Dank für diese Aufklärung.
2: Danke.
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1: Rockmusiker-Zitat des Tages kommt von David Lee Roth, dem Sänger von Van Halen. Er hat gesagt, Geld kann kein Glück kaufen, aber einen verdammt schnellen Sportwagen. Recht hat er. Und wir sind mit Schwung reingestartet in diese neue Woche, obwohl es ja ziemlich heiß ist. Ist das jetzt eigentlich das neue Normal? Kriegen wir jetzt jeden Sommer Temperaturen bis an die 40 Grad und dehnt sich der Sommer schon in den Juni hin aus? Wir haben den Medienmeteorologen Dr. Martin Gutt gefragt.
2: Wir beobachten diese Ausbreitung eigentlich schon seit vielen Jahren. Ja? Und das gilt nicht nur für den Sommer, sondern auch zum Beispiel für das Frühjahr. Das kommt ja immer früher,
1: ja.
2: Anfang April. Also die großen Hitzewellen waren früher im Juli und im August. Okay. Und jetzt scheinen sie sich eben in den Juni verlagert zu haben.
1: Und wem die Hitze zu schaffen macht, der bleibt vielleicht einfach mal liegen und meldet sich krank. Wir haben über das große Blaumachen gesprochen und euch gefragt, Hand aufs Herz, habt ihr schon mal blau gemacht?
3: Ich arbeite selber in der Arztpraxis und ich weiß, wie es läuft. Es gibt sehr, sehr viele, die einfach nur blau machen.
1: Und um Musik ging es natürlich auch noch. Wir gratulieren heute James Hetfield von Metallica zum 63. und sind reingesprungen ins Tagebuch der großen Hits. Und damit schönen Tag euch noch. Bis morgen.
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1: Nach einer bewölkten Nacht mit Tiefsttemperaturen von bis zu 17 Grad wird der Dienstag wieder schön warm mit schattenspendenden Wolken. Wir starten mit 23 Grad in Villingen, Dürpheim und auch in Rottweil und mit 22 Grad in Albstadt. Wir erwarten im Laufe des Tages Höchsttemperaturen von bis zu 34 Grad und auch eventuell ein paar Regentropfen.
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2: Ich bin Tanja Wagner. Europa erhöht den Druck auf FIFA-Präsident Gianni Infantino. Nach seinem krachend gescheiterten Investorendeal droht der Europäische Fußballverband mit rechtlichen Schritten. Als erster Nationalverband entzog Wales außerdem Infantino öffentlich seine Unterstützung. Im Osten der Niederlande ist unweit der deutschen Grenze in einem Waldgebiet ein Brand ausgebrochen. Auch westlich der griechischen Hauptstadt Athen lodern weiter mehrere große Wald- und Buschbrände. Auch im Nordwesten der USA haben Feuer große Schäden angerichtet.
3: Es sind die bekannten apokalyptischen Feuerinfernos des Spätsommers hier in den USA. Über 600 Häuser sind im Bundesstaat Washington schon zerstört. Anwohner flüchten in größter Eile. Drei große Feuer wüten in den Wäldern an der Grenze zu Kanada. So schlimm war die Waldbrandsaison in dieser normalerweise kühlen und regnerischen Region noch nie, sagt die Feuerwehr. Es sei die schlimmste Naturkatastrophe, die ihre Stadt Spokane jemals erlebt habe, sagt die Bürgermeisterin. Auch in Kanada toben noch über 800 Brände. Tina Eck, USA.
2: Der Widerstand gegen das geplante Ende der Rente mit 63 wächst. Die ostdeutschen Ministerpräsidenten, die gegen die Abschaffung sind, bekommen nun Unterstützung auch aus dem Saarland. Es gehe um den Respekt vor der Lebensleistung der Menschen, sagte Regierungschefin Rehlinger den Zeitungen der Funke Mediengruppe.
4: Wer jahrzehntelang gearbeitet hat, der verdient eine würdige Rente. Respekt, sagt Rehlinger, und will verhandeln. Nicht aus dem Osten kommt also nun Gegenwind für die schwarz-rote Bundesregierung. Die will zügig die Rentenreform durchziehen, als Gesamtpaket ohne Rosinen picken. Und genau das sei auch der richtige Weg, meint der Ministerpräsident aus Schleswig-Holstein. Aber die Debatte kocht nun hoch, jetzt vor einigen wichtigen Landtagswahlen im Herbst. Claudia Wächter, Nachrichtenredaktion.
2: Bio-Lebensmittel sind weiterhin beliebt. Der Einzelhandel machte mit Bio-Produkten zwischen April und Juli einen Umsatz von 4,75 Milliarden Euro. Das teilte der Bund Ökologische Lebensmittelwirtschaft mit.
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1: 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Hallo, du machst Musik und jeder soll's wissen? Oder doch eher nur Playlists zuhören? Dann solltest du am Freitag zum Wilden Michel in Furtwangen-Lienach.
2: Ich weiß, du bist so richtig down und du hast keinen mehr.
1: Ab 19 Uhr darfst du auf die Bühne, es gibt nämlich eine Open Stage. Oder auch entspannt mit einem Bier und etwas zu essen einfach nur zuhören, das ist auch schön. Wer also nichts vorhat, darf sich den Freitag gerne im Kalender anstreichen. Lieber See oder Theater? Egal. Am Sonntag könnt ihr in Bad Dürheim am Salinesee beim Sommertheater beides haben. Mittags gibt's Wenn Hexen Hexen für die kleinen Gäste und am Abend dann Shakespeare to go für die Erwachseneren von euch. Wer also mal einen 2-in-1 Sonntag erleben will, sollte das definitiv nicht verpassen.
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1: Nach einer bewölkten Nacht mit Tiefsttemperaturen von bis zu 17 Grad wird der Dienstag wieder schön warm mit schattenspendenden Wolken. Wir starten mit 23 Grad in Villingen, Dürpheim und auch in Rottweil und mit 22 Grad in Albstadt. Wir erwarten im Laufe des Tages Höchsttemperaturen von bis zu 34 Grad und auch eventuell ein paar Regentropfen.
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2: Ich bin Tanja Wagner. Der Streit um den gescheiterten Milliardenplan von FIFA-Präsident Infantino geht in die nächste Runde. Die UEFA droht jetzt offenbar mit rechtlichen Schritten. Sie hat Infantino aufgefordert, sämtliches Material im Zusammenhang mit dem Vorhaben nicht zu vernichten.
3: Sehr viel stärker kann man das Misstrauen kaum ausdrücken, als es die UEFA mit diesem Brief getan hat. Der Europäische Verband prüfe jetzt die Einleitung rechtlicher Schritte, eines Schiedsverfahrens und/oder Beschwerden bei den zuständigen Aufsichtsbehörden, heißt es da. Auch der US-Technologieinvestor Joshua Kushner soll so einen Brief erhalten haben. Er sollte bei dem Projekt eine Schlüsselrolle einnehmen. Auch Infantinos Wiederwahl als FIFA-Präsident im März nächsten Jahres droht jetzt durch die Affäre zu scheitern. Thomas Thonfeld, Sportredaktion.
2: Angesichts der Migrationskrise in der spanischen Exklave Ceuta mit mindestens 72 Toten beraten die EU-Innenminister am Vormittag über die Konsequenzen. Bei einer Videokonferenz, an der auch Bundesinnenminister Dobrindt teilnimmt, soll es auch darum gehen, wie die EU ihre Außengrenzen besser schützen kann.
4: Wer jahrzehntelang gearbeitet hat, der verdient eine würdige Rente. Respekt, sagt Rehlinger, und will verhandeln. Nicht aus dem Osten kommt also nun Gegenwind für die schwarz-rote Bundesregierung. Die will zügig die Rentenreform durchziehen, als Gesamtpaket ohne Rosinen picken. Und genau das sei auch der richtige Weg, meint der Ministerpräsident aus Schleswig-Holstein. Aber die Debatte kocht nun hoch. Jetzt vor einigen wichtigen Landtagswahlen im Herbst. Claudia Wächter, Nachrichtenredaktion.
2: Ein polnischer Freiwasserschwimmer ist durch die Ostsee von Schweden bis nach Polen geschwommen. Für die 160 Kilometer lange Strecke brauchte er 55 Stunden. Mehr als 2 Tage und 2 Nächte kämpfte er gegen Wellen, Wind und Sturm.
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1: Mit Jenny Lukacs. Hallo. Jetzt mal ehrlich, habt ihr schon mal blau gemacht? Also, ich meine so richtig zum Handy gegriffen und krank gemeldet, obwohl man eigentlich gar nicht krank war? Solche Tage kennt wahrscheinlich jeder, dass man unmotiviert ist und sich das Bett gerade einfach zu gemütlich anfühlt. Aber macht man es dann auch wirklich oder zieht man es trotzdem durch? Genau das wollten wir von euch wissen und haben in der Region mal nachgefragt.
2: Ich habe es noch nie gemacht. Meinem ganzen Arbeitsleben noch nie.
3: Ja, weil das betrügt doch eigentlich die andere Menge, die ehrlich ist. Und das finde ich einfach nicht okay, ja?
4: Na, ich gehöre wahrscheinlich nur zu einer Generation, die das Arbeiten vielleicht etwas ernster nimmt. Und für mich ist Arbeit, ja, lebensnotwendig, Unterhalt. Und da hat Blaumacher überhaupt, nichts zu suchen.
1: Ich muss auch ehrlich sagen, dass ich das auf der Arbeit noch nie gemacht habe, kann mich aber schon auch an Schultage von früher erinnern, an denen ich an einem kurzen Tag einfach zu Hause im Bett geblieben bin, weil nichts Wichtiges anstand und man sowieso Vertretungsunterricht hatte. Mal ein Beispiel nur. Am Ende ist aber natürlich klar, krank melden sollte man sich nur, wenn man auch wirklich krank ist. Und wenn die Krankschreibung nun ab Tag 1 tatsächlich gelten soll, wird das, glaube ich, sowieso etwas schwieriger.
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1: Das war der Gute Morgen am Montag mit Susanka.
2: Rockmusiker-Zitat des Tages kommt von David Lee Roth, dem Sänger von Van Halen. Er hat gesagt, Geld kann kein Glück kaufen, aber einen verdammt schnellen Sportwagen. Recht hat er. Und wir sind mit Schwung reingestartet in diese neue Woche, obwohl es ja ziemlich heiß ist. Ist das jetzt eigentlich das neue Normal? Kriegen wir jetzt jeden Sommer Temperaturen bis an die 40 Grad und dehnt sich der Sommer schon in den Juni hin aus? Wir haben den Medienmeteorologen Dr. Martin Gutt gefragt.
3: Wir beobachten diese Ausbreitung eigentlich schon seit vielen Jahren. Ja? Und das gilt nicht nur für den Sommer, sondern auch zum Beispiel für das Frühjahr. Das kommt ja immer früher,
2: ja.
3: Anfang April. Also die großen Hitzewellen waren früher im Juli und im August.
2: Okay.
3: Und jetzt scheinen sie sich eben in den Juni verlagert zu haben.
2: Und wem die Hitze zu schaffen macht, der bleibt vielleicht einfach mal liegen und meldet sich krank. Wir haben über das große Blaumachen gesprochen und euch gefragt, Hand aufs Herz, habt ihr schon mal blau gemacht?
4: Ich arbeite selber in der Arztpraxis und ich weiß, wie es läuft. Es gibt sehr, sehr viele, die einfach nur blau machen.
2: Und um Musik ging es natürlich auch noch. Wir gratulieren heute James Hetfield von Metallica zum 63. und sind reingesprungen ins Tagebuch der großen Hits. Und damit schönen Tag euch noch. Bis morgen.
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1: Nach einer bewölkten Nacht mit Tiefsttemperaturen von bis zu 17 Grad wird der Dienstag wieder schön warm mit schattenspendenden Wolken. Wir starten mit 23 Grad in Villingen, Dürpheim und auch in Rottweil und mit 22 Grad in Albstadt. Wir erwarten im Laufe des Tages Höchsttemperaturen von bis zu 34 Grad und auch eventuell ein paar Regentropfen.
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2: Ich bin Tanja Wagner. Europa erhöht den Druck auf FIFA-Präsident Gianni Infantino. Nach seinem krachend gescheiterten Investorendeal droht der Europäische Fußballverband mit rechtlichen Schritten. Als erster Nationalverband entzog Wales außerdem Infantino öffentlich seine Unterstützung. Im Osten der Niederlande ist unweit der deutschen Grenze in einem Waldgebiet ein Brand ausgebrochen. Auch westlich der griechischen Hauptstadt Athen lodern weiter mehrere große Wald- und Buschbrände. Auch im Nordwesten der USA haben Feuer große Schäden angerichtet.
3: Es sind die bekannten apokalyptischen Feuerinfernos des Spätsommers hier in den USA. Über 600 Häuser sind im Bundesstaat Washington schon zerstört. Anwohner flüchten in größter Eile. Drei große Feuer wüten in den Wäldern an der Grenze zu Kanada. So schlimm war die Waldbrandsaison in dieser normalerweise kühlen und regnerischen Region noch nie, sagt die Feuerwehr. Es sei die schlimmste Naturkatastrophe, die ihre Stadt Spokane jemals erlebt habe, sagt die Bürgermeisterin. Auch in Kanada toben noch über 800 Brände. Tina Eck, USA.
2: Der Widerstand gegen das geplante Ende der Rente mit 63 wächst. Die ostdeutschen Ministerpräsidenten, die gegen die Abschaffung sind, bekommen nun Unterstützung auch aus dem Saarland. Es gehe um den Respekt vor der Lebensleistung der Menschen, sagte Regierungschefin Rehlinger den Zeitungen der Funke Mediengruppe.
4: Wer jahrzehntelang gearbeitet hat, der verdient eine würdige Rente. Respekt, sagt Rehlinger, und will verhandeln. Nicht aus dem Osten kommt also nun Gegenwind für die schwarz-rote Bundesregierung. Die will zügig die Rentenreform durchziehen, als Gesamtpaket ohne Rosinen picken. Und genau das sei auch der richtige Weg, meint der Ministerpräsident aus Schleswig-Holstein. Aber die Debatte kocht nun hoch, jetzt vor einigen wichtigen Landtagswahlen im Herbst. Claudia Wächter, Nachrichtenredaktion.
2: Bio-Lebensmittel sind weiterhin beliebt. Der Einzelhandel machte mit Bio-Produkten zwischen April und Juli einen Umsatz von 4,75 Milliarden Euro. Das teilte der Bund Ökologische Lebensmittelwirtschaft mit.
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1: Wie weit geht die Liebe? August 1993 wird der Herzschmerz-Song weltweit erfolgreich. Meat Loaf steigt mit I'd Do Anything for Love in die Charts ein. Oh.

0: Meatloaf würde wirklich alles für die Liebe machen? Naja, fast alles. Denn Liebe hat auch seine Grenzen. Das besingt er in seinen Songzeilen und ist damit vielleicht seiner Zeit voraus. Mit 12 Minuten ist der Song sogar für einen Meatloaf-Song extrem lang. Fürs Radio wurde er natürlich gekürzt. Das Musikvideo von 12 Minuten setzt aber neue Standards. Gedreht wurde es von keinem anderen als Michael Bay. Der ist heute vor allem für seine actionreichen Transformer-Filme bekannt. Und genauso actionreich ist auch das Musikvideo. Das Video könnte ich euch jetzt natürlich nicht zeigen. Dafür spielen wir jetzt aber I'd Do Anything for Love. Natürlich in der Radioversion.
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1: Nach einer bewölkten Nacht mit Tiefsttemperaturen von bis zu 17 Grad wird der Dienstag wieder schön warm mit schattenspendenden Wolken. Wir starten mit 23 Grad in Villingen, Dürpheim und auch in Rottweil und mit 22 Grad in Albstadt. Wir erwarten im Laufe des Tages Höchsttemperaturen von bis zu 34 Grad und auch eventuell ein paar Regentropfen.
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2: Ich bin Tanja Wagner. Europa erhöht den Druck auf FIFA-Präsident Gianni Infantino. Nach seinem krachend gescheiterten Investorendeal droht der Europäische Fußballverband mit rechtlichen Schritten. Als erster Nationalverband entzog Wales außerdem Infantino öffentlich seine Unterstützung. Im Osten der Niederlande ist unweit der deutschen Grenze in einem Waldgebiet ein Brand ausgebrochen. Auch westlich der griechischen Hauptstadt Athen lodern weiter mehrere große Wald- und Buschbrände. Auch im Nordwesten der USA haben Feuer große Schäden angerichtet.
3: Es sind die bekannten apokalyptischen Feuerinfernos des Spätsommers hier in den USA. Über 600 Häuser sind im Bundesstaat Washington schon zerstört. Anwohner flüchten in größter Eile. Drei große Feuer wüten in den Wäldern an der Grenze zu Kanada. So schlimm war die Waldbrandsaison in dieser normalerweise kühlen und regnerischen Region noch nie, sagt die Feuerwehr. Es sei die schlimmste Naturkatastrophe, die ihre Stadt Spokane jemals erlebt habe, sagt die Bürgermeisterin. Auch in Kanada toben noch über 800 Brände. Tina Eck, USA.
2: Der Widerstand gegen das geplante Ende der Rente mit 63 wächst. Die ostdeutschen Ministerpräsidenten, die gegen die Abschaffung sind, bekommen nun Unterstützung auch aus dem Saarland. Es gehe um den Respekt vor der Lebensleistung der Menschen, sagte Regierungschefin Rehlinger den Zeitungen der Funke Mediengruppe.
4: Wer jahrzehntelang gearbeitet hat, der verdient eine würdige Rente. Respekt, sagt Rehlinger und will verhandeln. Nicht aus dem Osten kommt also nun Gegenwind für die schwarz-rote Bundesregierung. Die will zügig die Rentenreform durchziehen, als Gesamtpaket ohne Rosinen picken. Und genau das sei auch der richtige Weg, meint der Ministerpräsident aus Schleswig-Holstein. Aber die Debatte kocht nun hoch, jetzt vor einigen wichtigen Landtagswahlen im Herbst. Claudia Wächter, Nachrichtenredaktion.
2: Bio-Lebensmittel sind weiterhin beliebt. Der Einzelhandel machte mit Bio-Produkten zwischen April und Juli einen Umsatz von 4,75 Milliarden Euro. Das teilte der Bund Ökologische Lebensmittelwirtschaft mit.
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1: Nach einer bewölkten Nacht mit Tiefsttemperaturen von bis zu 17 Grad wird der Dienstag wieder schön warm mit schattenspendenden Wolken. Wir starten mit 3